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2: Guten Morgen, ich bin der Daniel Schmucki.
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2: Die Mutter und die Tochter, die im Kanton Aargau von einem ehemaligen SVP-Politiker betäubt und missbraucht worden sein sollen, müssen die Schweiz nicht verlassen. Dies hat das Aargauer Verwaltungsgericht entschieden. Es hat eine Beschwerde der Opfer gut geheißen. Das Gericht kam zum Schluss, dass das Arbeitsverhältnis zwischen der Frau und dem Ex-Politiker als Haushälterin kein Scheinarbeitsverhältnis war. Das Urteil ist noch nicht rechtskräftig. Im Luganersee hat sich ein tödlicher Badeunfall ereignet. Eine 52-jährige Frau aus dem Tessin wurde gestern Nachmittag bewusstlos im Wasser entdeckt, wenige Meter vom Ufer bei Melide. In der Folge wurde sie an Land gebracht, teilt die Tessiner Polizei mit. Die Hilfe der Rettungskräfte kam jedoch zu spät. Nach den eigenständigen Hackerangriffen durch künstliche Intelligenz reagiert der ChatGPT-Entwickler OpenAI. Er verschärft die Sicherheitsvorkehrungen für künftige Tests, teilt das Unternehmen mit. Konkret sollen Systeme die Versuche strikter überwachen und bei verdächtigen Vorfällen innerhalb einer halben Stunde Menschen benachrichtigen. Diese entscheiden dann, ob der Test gestoppt wird. Der langjährige Schlagzeuger der US-Rockband ZZ Top ist tot. Frank Beard sei in einem Hospiz im Kreis seiner Familie verstorben. Er wurde 77 Jahre alt. Die Band teilt mit, sie hätten einen grossartigen Freund und Mitarbeiter verloren. Über die Todesursache von Frank Beard gibt es keine Angaben. Grössere Meldungen über Störungen auf den Strassen im Sendegebiet haben wir im Moment keine, kommen gut und sicher ans Ziel. Heute gibt der Sommer nochmal Vollgas. Es gibt viel Sonne und wird heiss bei lokal über 30 Grad.

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0: Nein, sie sind wahnsinnig.
1: Hallo?
2: Dokumentaufsicht Kauber, ist da der Herr Halimi?
1: Ja, genau.
2: Ihr habt ja schon Termine bekommen für die neuen Ausländerausweise, hä?
1: Ja, genau, ja.
2: Jetzt haben wir aber festgestellt, dass ihr den Antrag spät eingereicht habt, hä?
1: Ja, wir sind ja in Ferien gewesen und dann sind wir ein bisschen spät von Ferien gekommen und dann haben wir komplett vergessen.
2: Dann müsstet ihr ja eigentlich die Schweiz verlassen, hä?
1: So schlimm ist das. Was soll ich sagen jetzt? Jetzt haben wir es ein bisschen spät geschickt. Ich sage, wir haben schon Fehler gemacht, wir haben schon Spott geschickt. Ich sage ja nichts.
2: Dann müsstet ihr jetzt halt einfach die Schweiz verlassen, he? Bis heute Abend um 18 Uhr.
1: Ja, aber ich bin eine Uhr weit, jetzt bin ich das Sinn am Schaffen.
2: Ja, das ist ja gut, dann seid ihr gerade an der Grenze. Dann könnt ihr gerade rüberfahren.
1: Ja, aber wie soll ich jetzt sagen, ich bin jetzt am Schaffen da. Und wenn wir jetzt die Schweiz verlassen?
2: Ja, sobald ihr die Ausweise wieder habt, könnt ihr wieder zurückkommen.
1: Ja, aber dann, wie soll ich, ja... Sonst verliere ich den Job, was soll ich da machen? Das ist noch schlimmer. Jetzt bin ich da, jetzt bin ich 10 Jahre hier. Und jetzt habe ich mich hier adoptiert und jetzt habe ich unter niemanden.
2: Also, dann würde ich vorschlagen, dir gebe ich mir 200 Franken und ich schaue dafür in die andere Richtung.
1: Oh, nein, das ist Schweiz und nein, jetzt ist fertig. Korruption in Schweiz, das geht doch gar nicht. Lieber gehe ich zurück, als etwas machen.
2: Ah.
1: Ich will keine Korruption, ich hasse das.
2: Dann muss ich das halt weiterleiten, hä?
1: Ja, kannst du machen. Ich weiß nicht, was ich soll machen.
2: Also, dann tue ich das weiterleiten an meiner Chefin, die das gemeldet hat. Das wäre dann die Editha Halimi.
1: Ja,
3: die hat die angemeldet. Herzlich willkommen beim Kellerfund.
1: Ja, weil so Korruption wieder anfangen. Ja, ich bin jetzt am Schwitzen.
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1: Es ist 17:30.
2: Guten Morgen, ich bin der Daniel Schmucki.
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2: Die Mutter und die Tochter, die im Kanton Aargau von einem ehemaligen SVP-Politiker betäubt und missbraucht worden sein sollen, müssen die Schweiz nicht verlassen. Dies hat das Aargauer Verwaltungsgericht entschieden. Es hat eine Beschwerde der Opfer gut geheißen. Das Gericht kam zum Schluss, dass das Arbeitsverhältnis zwischen der Frau und dem Ex-Politiker als Haushälterin kein Scheinarbeitsverhältnis war. Das Urteil ist noch nicht rechtskräftig. Im Luganersee hat sich ein tödlicher Badeunfall ereignet. Eine 52-jährige Frau aus dem Tessin wurde gestern Nachmittag bewusstlos im Wasser entdeckt, wenige Meter vom Ufer bei Melide. In der Folge wurde sie an Land gebracht, teilt die Tessiner Polizei mit. Die Hilfe der Rettungskräfte kam jedoch zu spät. Nach den eigenständigen Hackerangriffen durch künstliche Intelligenz reagiert der ChatGPT-Entwickler OpenAI. Er verschärft die Sicherheitsvorkehrungen für künftige Tests, teilt das Unternehmen mit. Konkret sollen Systeme

immer die Versuche strikter überwachen und bei verdächtigen Vorfällen innerhalb einer halben Stunde Menschen benachrichtigen. Diese entscheiden dann, ob der Test gestoppt wird. Der langjährige Schlagzeuger der US-Rockband ZZ Top ist tot. Frank Beard sei in einem Hospiz im Kreis seiner Familie verstorben. Er wurde 77 Jahre alt. Die Band teilt mit, sie hätten einen großartigen Freund und Mitarbeiter verloren. Über die Todesursache von Frank Beard gibt es keine Angaben. Zürich auf der A1, Bern Richtung St. Gallen zwischen dem Limmataler Kreuz und dem Gubristunnel. Da haben wir Verkehrsbehinderungen wegen einem Unfall. Der rechte Fahrstreifen ist gesperrt. Wir kommen gut und sicher ans Ziel. Heute gibt der Sommer nochmal Vollgas. Es gibt viel Sonne und wird heiss bei lokal über 30 Grad.

können wir hoffentlich morgen früh schon ein Lächeln ins Gesicht zaubern. Meiste Musik für heute im Aufstehen, jetzt am 14 von 6 Uhr und der beste Unterhaltung. 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Let's go!

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7: Ab Bekannten in die Küche oder ins Badzimmer. Guten Morgen von der FM1 Wachmacher. Jetzt am Punkt 6. Schön startet ihr mit uns in den Mittwoch.
8: Guten Morgen, ich bin der Daniel Schmucki.
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8: In Neuwilen im Kanton Thurgau ist in der Nacht ein Grossbrand ausgebrochen. Kurz nach 23 Uhr hätten mehrere Personen ein Feuer in einer Lagerhalle eines Bauernhofs gemeldet, sagt Robin Bernhardt-Grütter von der Kantonspolizei Thurgau. Als die Einsatzkräfte vor Ort eintrafen, stand das Gebäude bereits in Vollbrand.
10: Aufgrund vom Brand und der anschliessenden Rauchentwicklung mussten in der umliegenden Umgebung mehr als 50 Leute evakuiert werden. Verletzt worden ist niemand. Der Sachschaden der kann noch nicht abschliessend beziffert werden.
8: Wieso es gebrannt hat, wird nun untersucht. Die Mutter und die Tochter, die im Kanton Aargau von einem ehemaligen SVP-Politiker betäubt und missbraucht worden sein sollen, müssen die Schweiz nicht verlassen. Dies hat das Aargauer Verwaltungsgericht entschieden. Es hat eine Beschwerde der Opfer gut geheißen. Das Gericht kam zum Schluss, dass das Arbeitsverhältnis zwischen der Frau und dem Ex-Politiker als Haushälterin kein Scheinarbeitsverhältnis war. Das Urteil ist noch nicht rechtskräftig. Die Neutralitätsinitiative und die Ernährungsinitiative dürften an der Urne einen schweren Stand haben. Zu diesem Schluss kommt die neueste Abstimmungsumfrage von Tamedia. Gut einen Monat vor der Abstimmung lehnt eine Mehrheit der Befragten die beiden Vorlagen deutlich ab. Abgestimmt wird am 27. September. Nach den eigenständigen Hackerangriffen durch künstliche Intelligenz reagiert der ChatGPT-Entwickler OpenAI. Er verschärft die Sicherheitsvorkehrungen für künftige Tests, teilt das Unternehmen mit. Konkret sollen Systeme die Versuche strikter überwachen und bei verdächtigen Vorfällen innerhalb einer halben Stunde Menschen benachrichtigen. Diese entscheiden dann, ob der Test gestoppt wird.
7: 2 Minuten ab 6 Uhr und da können wir zufahren. Der Ostschweiz und Graubünden haben aktuell keine Meldungen von der Strasse. Kommen wir gut an.
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7: Es ist noch mal ein richtiger Sonnentag. Trocken und Temperaturen von bis zu 30 Grad heute.
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7: Und dem Harry Styles, ganz

Guten Morgen miteinander. Mit Musik für euch Frühaufsteherinnen und Frühaufsteher im FM Island. Bäuerinnen, Bäcker, Lieferanten, Reinigungskräfte, Buschauffeure, Metzger, ihr in der Pflege und ganz, ganz einen Haufen mehr. Ihr, die jetzt am 9 ab 6 schon richtiges Bruttoinlandprodukt anheizt, der ist nur für euch. End of the World von Miley Cyrus. Hier bei den Wachmachern. Steht gut auf.

Ja, da blühtet unser Rockerherz ein bisschen. ZZ Top, die legendäre US-Rockband. Ja, sie verlieren ihren Schlagzeuger Frank Beard im Alter von 77. Da gibt gestern Abend der Frontmann Billy Gibbons auf Instagram bekannt. Er sei einer der innovativsten Schlagzeuger gewesen und ein wahrer Sohn von Texas. Rest in Peace, lieber Frank Beard von ZZ Top. Und beim nächsten Fest im FM Island, wenn der Hit läuft, singen wir umso lauter für dich mit. 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

0: werden, Teddy Swims zum Aufstehen. Das ist schon mal ein richtig guter Start. Dazu gibt es heute noch mal ein kleines Comeback vom Hitzesommer. Wir haben maximal 30 Grad und einen Haufen Sonne. Und mit so Aussichten stehen wir heute garantiert mit links auf.
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0: Ja, das sind FM1 Wachmacher, macht es ab 6 Uhr. Am Tag 3 von 5 für unseren Morgenshow. Er hat schon viel erlebt auf seiner Reise durch das FM1-Land mit euch. Und im Velo ist er ohne Geld und ohne nichts unterwegs. Aber dank euch hat er sich sehr gut geschlagen. Vom Appenzellerland durchs halbe Thurgau, Stockenburg der Raab und dann das Ebner Kappel. Ja, das Ebner Kappel hat der Dominik vom FM1-Team unangemeldet eine Morgenshow eine Überraschung vorbeigebracht.
2: Hey! So geil!
0: Ja, überrascht war auf jeden Fall. Aus welchem Grund? Da könnt ihr gerne schon mal miträteln. Bis um 20.07 Uhr. Jetzt auf 0848 22 22 11. Was denkt ihr, was für eine Überraschung war? Wir lösen auf. In knapp einer Stunde.
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0: Und zwei Fall bis sieben Nieder teilt sich Seffen Meisland in zwei Teams. In welchem sind ihr? Team rechtzeitig aufstehen, seelenruhig im Bad, ganz gechillt vom Kleiderkasten und absolut tief entspannt am Kaffee am Schlafen. Oder sind ihr Team aufstehen und 10 Minuten später an der Bushaltestelle? Für euch, die am Morgen jede Minute zählt, haben wir meiste Musik, die richtig guten Zack drauf hat. Der Michael Schulte und aus dein Half of My Heart. Katy Perry sowieso, Hot and Cold. Und Tiffany Harris, sie leitet auch ein stabiles Morgentempo am Tag. Vertigo, ich hoffe, bei euch geht alles auf in den nächsten 20 Minuten mit diesen Hits.
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0: Ja, und wenn wir schon beim Timing sind, 30 Sekunden vor dem 6:30 ist es. Guten Morgen von der FM1 Wachmacher.
3: Guten Morgen, ich bin der Daniel Schmucki.
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3: In Neuwilen im Kanton Thurgau ist in der Nacht ein Grossbrand ausgebrochen. Kurz nach 23 Uhr hätten mehrere Personen ein Feuer in einer Lagerhalle eines Bauernhofs gemeldet, sagt Robin Bernhardsgrütter von der Kantonspolizei Thurgau. Als die Einsatzkräfte vor Ort eintrafen, stand das Gebäude bereits in Vollbrand.
4: Aufgrund des Brandes und der anschliessenden Rauchentwicklung mussten in der umliegenden Umgebung mehr als 50 Leute evakuiert werden. Verletzt worden ist niemand. Der Sachschaden der kann noch nicht abschliessend beziffert werden.
3: Wieso es gebrannt hat, wird nun untersucht. Die Neutralitätsinitiative und die Ernährungsinitiative dürften an der Urne einen schweren Stand haben. Zu diesem Schluss kommt die neueste Abstimmungsumfrage von Tamedia. Gut einen Monat vor der Abstimmung lehnt eine Mehrheit der Befragten die beiden Vorlagen deutlich ab. Abgestimmt wird am 27. September. Die Mutter und die Tochter, die im Kanton Aargau von einem ehemaligen SVP-Politiker betäubt und missbraucht worden sein sollen, müssen die Schweiz nicht verlassen. Dies hat das Aargauer Verwaltungsgericht entschieden. Es kam zum Schluss, dass das Arbeitsverhältnis zwischen der Frau und dem Ex-Politiker als Haushälterin kein Scheinarbeitsverhältnis war. Das Urteil ist noch nicht rechtskräftig. Der langjährige Schlagzeuger der US-Rockband ZZ Top ist tot. Frank Beard sei in einem Hospiz im Kreis seiner Familie verstorben. Er wurde 77 Jahre alt. Die Band teilt mit, sie hätten einen grossartigen Freund und Mitarbeiter verloren. Über die Todesursache von Frank Beard gibt es keine Angaben.
0: Nichts, die noch nicht kennt, jetzt um 1 Minute ab 6:30 kommen in Ostschweiz und Graubünden. Gut für Sie.
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0: Heute Morgen können wir wirklich noch mal gut durchlüften. Es wird heute wieder mal ein bisschen heiß, bevor es den Morgen wieder abkühlt. Maximal 30 Grad im FM1-Land und ein Haufen Sonne, da bleibt es trocken. Bin jetzt aktuell schon 16 Grad bei euch in Appenzell, 19 in Flums und St. Gallen zeigt 18 Grad an.
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1: Ja, guten Morgen miteinander. Da habe ich euch noch einen kleinen Gruß vom Joe.
2: Schönen guten Morgen aus dem Camper.
1: Der hat gut gepfuset. Anscheinend hat er gesagt, wir hören aber noch ein bisschen genauer rein. Und für euch gibt es noch einen heissen Tipp. Und zwar in 16 Minuten hier bei der FM1 Wachmacher. 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

Ein Hit, der nachhält. I have a dream. One Day, Bakermat. Zeit, um euch von den Nachträumen lösen und eure Tagträume leben. Dazwischen können wir, dürfen wir uns wach machen. Jetzt am 21.07.

0: Tiffany Harris, guten Morgen hier bei der FM1 Wachmacher. Jetzt ist es 19 von 7. Der
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3: Hallo?
4: Dokument auf sich Kauer, ist da der Herr Halimi?
3: Ja, genau.
4: Ihr habt ja schon Termine bekommen für die neuen Ausländerausweise, hä?
3: Ja, genau, ja.
4: Jetzt haben wir aber festgestellt, dass ihr den Antrag spät eingereicht habt, hä?
3: Ja, wir sind ja in Ferien gewesen und dann sind wir gleich spät vom Ferien gekommen, dann haben wir komplett vergessen.
4: Dann müsstet ihr ja eigentlich die Schweiz verlassen,
3: hä? So schlimm ist das. Was soll ich sagen jetzt? Jetzt haben wir es gleich verspät geschickt. Ich sage, wir haben schon Fehler gemacht, wir haben schon Sport geschickt. Ich sage ja nichts.
4: Dann müsstet ihr jetzt halt einfach die Schweiz verlassen, he? Bis heute Abend um 18 Uhr.
3: Ja, aber ich bin eine Uhr weit, jetzt bin ich das Sinn am Schaffen.
4: Ja, das ist ja gut, dann seid ihr gerade an der Grenze. Dann könnt ihr gerade überfahren.
3: Ja, aber wie soll ich jetzt sagen, ich bin jetzt am Schaffen da. Und wenn wir jetzt die Schweiz verlassen?
4: Ja, sobald ihr die Ausweise wieder habt, könnt ihr wieder zurückkommen.
3: Ja, aber dann, wie soll ich, ja... Sonst verliere ich den Job, was soll ich da machen? Das ist noch schlimmer. Jetzt bin ich da, jetzt bin ich 10 Jahre hier. Und jetzt habe ich mich hier adoptiert und jetzt habe ich unter niemanden.
4: Also, dann würde ich vorschlagen, ihr gebt mir 200 Franken und ich schaue dafür in die andere Richtung.
3: Oh nein, das ist Schweiz und nein, jetzt ist fertig. Korruption in Schweiz, das geht doch gar nicht. Lieber gehe ich zurück, als etwas machen.
4: Ah.
3: Ich will keine Korruption, ich hasse das.
4: Dann muss ich das halt weiterleiten, hä?
3: Ja, kannst du machen. Ich weiß nicht, was ich soll machen.
4: Also, dann tue ich das weiterleiten an meiner Chefin, die das gemeldet hat. Das wäre dann die Editha Halimi.
3: Ja,
5: die hat die angemeldet. Herzlich willkommen beim Kellerfund.
3: Ja, das ist so eine Korruption wieder anfangen. Ja, ich bin jetzt am Schwitzen.
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0: Ihr wisst ja, fängt's, wie es geht. Heute gibt es wieder mal einen heißen Tag, bis zu 30 Grad im FM1-Land. Trocken sicher bis morgen, aber dann kann der Morgen schon auf dem Velo wieder seine Regenbälle reinführen.
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0: Tag 3. Der Morgenshow unterwegs ohne Geld, ohne nichts. Durch das FM1-Land fahrt er von Ortschaft zu Ortschaft. Vom Appenzellerland ins Thurgau über das Toggenburg wacht er heute Morgen die Schmerike auf, wo er bei der FM1-Hörerin Yvonne durfte im Camper pausen. Joe, hast du eine gute Nacht gehabt?
2: Hey, ich habe wieder mega, mega gut geschlafen. Camper bin ich mich gewöhnt und ja, darum habe ich mich fast ein bisschen heimisch gefühlt. Bin aber auch wahnsinnig gut aufgenommen worden von der Yvonne und der ganzen Familie. Wir haben fein gegessen, etwas Gutes getrunken und dann bin ich wirklich halt schon ein bisschen müde ins Bett gefallen.
0: Ja, da glaube ich sofort. Sieht aktuell aber traumhaft aus bei euch, Schmerike. Orange-gelber Himmel. 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Dein Wert von über 1'000 Franken. Jetzt in der Radio FM1 App schätzt, wie viele Ortschaften der Joe diese Woche schafft, wie viel er durchfährt. Und wenn er mich jetzt ganz lieb fragt, gibt uns vielleicht noch einen guten Tipp, der Joe. Ne, was meinst
2: du? Mal, ich würde sagen, einen kleinen Tipp geben wir schon wieder mit auf den Weg zum Schätzen. Und zwar die Distanz, die ich gestern geradelt bin. Und zwar sind da rund 95 Kilometer gewesen.
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0: Jetzt ein für euch, von all euch, die allein arbeiten, am 1 Minute vor dem 7. Auch mit One Republic sind noch nie allein. Schöne Musik zum Mittwoch starten. Können über hier bei der Wachmacher direkt zu euch ins Budenauto, hinter Kassentheke oder die Werkstatt und das Büro. Geht nach dem Punkt 7.
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0: Euch ganz gut aufstehen, wenn ihr vielleicht gerade den Wecker vorher gehört habt. In diesen Sekunden wird es Punkt 7 bei den Wachmacher.
4: Guten Morgen, ich bin der Daniel Schmucki.
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4: In Neuwilen im Kanton Thurgau ist in der Nacht ein Grossbrand ausgebrochen. Kurz nach 23 Uhr hätten mehrere Personen ein Feuer in einer Lagerhalle eines Bauernhofs gemeldet, sagt Robin Bernhardt-Grütter von der Kantonspolizei Thurgau. Als die Einsatzkräfte vor Ort eintrafen, stand das Gebäude bereits in Vollbrand.
6: Aufgrund des Brandes und der anschliessenden Rauchentwicklung mussten in der umliegenden Umgebung mehr als 50 Leute evakuiert werden. Verletzt worden ist niemand. Der Sachschaden der kann noch nicht abschliessend beziffert werden.
4: Wieso es gebrannt hat, wird nun untersucht. Die Neutralitätsinitiative und die Ernährungsinitiative dürften an der Urne einen schweren Stand haben. Zu diesem Schluss kommt die neueste Abstimmungsumfrage von Tamedia. Gut einen Monat vor der Abstimmung lehnt eine Mehrheit der Befragten die beiden Vorlagen deutlich ab. Abgestimmt wird am 27. September. Die Mutter und die Tochter, die im Kanton Aargau von einem ehemaligen SVP-Politiker betäubt und missbraucht worden sein sollen, müssen die Schweiz nicht verlassen. Dies hat das Aargauer Verwaltungsgericht entschieden. Es hat eine Beschwerde der Opfer gut geheißen. Das Gericht kam zum Schluss, dass das Arbeitsverhältnis zwischen der Frau und dem Ex-Politiker als Haushälterin kein Scheinarbeitsverhältnis war. Das Urteil ist noch nicht rechtskräftig. Nach den eigenständigen Hackerangriffen durch künstliche Intelligenz reagiert der ChatGPT-Entwickler OpenAI. Er verschärft laut eigenen Angaben die Sicherheitsvorkehrungen für künftige Tests. Konkret sollen Systeme die Tests strikter überwachen und bei verdächtigen Vorfällen innerhalb einer halben Stunde Menschen benachrichtigen.
0: 2 Minuten ab 7 jetzt in Gat und hier noch 10 Minuten länger auf der Umfahrung Batzenheit. Richtung Wil stockt es kurz nach Batzenheit und auch über den Seedamm von Pfäffiken her und von Kempraten ins Zentrum von Rapperswil. Allen von euch, die gerade fahren, hebt euch Sorgen und kommen gut an.
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0: Wenn ihr noch nicht ganz zufrieden seid mit eurem Teint, dann könnt ihr heute noch ein bisschen nachdoppeln. Es gibt einen heissen Mittwoch bei 28 bis 30 Grad nochmal, bevor es den Mond abkühlt. Heute strahlender Sonnenschein und ein paar Deko-Quellwolken. Schwieriges Wort.
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1: Ich im Studio und der Morgenshow mit einer halben Viertel Backen schon fast wieder im Velosattel. Dank eurer Unterstützung bei der FM1 Velo Challenge heute am Tag 3 ist er gut durchgekommen. Ohne Geld zu essen und Schlafplatz, das eben nur wegen euch. Zu einfach. Wir müssen es aber nicht machen, Morgenshow. Was noch für eine Überraschung am Strassenrand gestern bekommen hat, bleibt dran. Am 18 ab 7, sagen wir es euch.
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zuerst mal ein Käferli. Am 9 ab 7 hier bei der FM1 wach machen. Nachher sieht die Welt schon mal ganz anders aus. Wir haben eure meiste Musik zum Aufstehen von One Republic.

0: Das ist für alle, die das Badewetter schon vermisst haben. Heute 28 bis 30 Grad wieder. Der Mittwochnachmittag der Kinder, könnte man sagen, das Programm ist eigentlich schon in Stein gemeißelt.
1: Also, ich rutsche von der Rutschbahn ab, springe vom Sprungbrett, schwimme ein bisschen.
2: Ich finde es geil, das macht Spass, das ist die Rutschbahn, kannst du umeinander schupfen, das ist immer spassig.
1: Schinele und Pommes frites essen.
0: Pommes frites und Fischknusperli. Alles in dieser Reihenfolge am besten. Und wenn ihr nebis in diesem heissen Sommer 2026 geschafft habt, dann definitiv das Badi-Abo rausschlagen.
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0: wie ein Schmutz auf die Stirn zum Verwachen. Die Halli Humberstone begleitet euch in den sonnigen Mittwoch, wo es teils noch Quellwolken hat. Sonst bleibt es aber trocken bei maximal 30 Grad. Guten Morgen zusammen.
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0: Tag 3. Der Morgenshow hat die Nacht Schmerika im Camper verbracht bei der Yvonne, der FM1-Hörerin. Bis am Freitag düster mit seinem Velo noch durchs FM1-Land. Ohne Geld, aber mit ganz viel Hilfe von euch. Und gestern hat am Strassenrand eingangs eben ein Kappel im Tagebuch von Dominik aus dem Team eine grosse Überraschung bekommen.
2: Was geht dir jetzt durch den Kopf, wenn wir am Strassenrand stehst, unangemeldet mit einem Päckchen?
3: Wenn du mit dem Päckchen da stehst, nicht gut.
2: Ich habe es ja gesagt. Kannst du mal schnell das Päckchen beschreiben?
3: Ja, es ist natürlich herrlich FM1-blau. Und jetzt darf ich aufmachen.
2: Darfst du es aufmachen?
3: Gut.
4: Eine Regenjacke.
2: Das ist einmal das eine. Der ja. FM1-Hörer Andreas von Uznach hat sich nämlich gemeldet und gefunden, hey, coole Sache, aber man erkennt das schon gar nicht so gut auf dem Velo. Und
5: ein weißes T-Shirt.
2: Ja, ja. FM1 Velo Challenge T-Shirt. 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
5: Hure geil. 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
5: Aber ich lege es dem Fall gerade an.
2: Schau mal da, passt perfekt, sieht ja super aus. Und parat für euch und für eure Unterschrift.
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liebe Kundschaft und ganz gute Geschäfte wünschen wir euch hier bei der FM1 Wachmacher für den heutigen Mittwoch. 6 Minuten ist 7:30 Uhr. Und für den letzten Angriff, bevor ihr auftönt, haben wir am meisten Musik. Das ist cool.

0: 15 20 Minuten.
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0: Ein Schnuff vor dem 19:30 Uhr, Mittwoch, den 19. August. Haben wir guten Start mit dem FM1 Wachmacher.
7: Guten Morgen, ich bin der Daniel Schmucki.
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7: In Neuwilen im Kanton Thurgau ist in der Nacht ein Grossbrand ausgebrochen. Kurz nach 23 Uhr hätten mehrere Personen ein Feuer in einer Lagerhalle eines Bauernhofs gemeldet, sagt Robin Bernhard Grütter von der Kantonspolizei Thurgau. Als die Einsatzkräfte vor Ort eintrafen, stand das Gebäude bereits in Vollbrand.
8: Aufgrund des Brandes und der anschliessenden Rauchentwicklung mussten in der umliegenden Umgebung mehr als 50 Leute evakuiert werden. Verletzt worden ist niemand. Der Sachschaden der kann noch nicht abschliessend beziffert werden.
7: Wieso es gebrannt hat, wird nun untersucht. Die Mutter und die Tochter, die im Kanton Aargau von einem ehemaligen SVP-Politiker betäubt und missbraucht worden sein sollen, müssen die Schweiz nicht verlassen. Dies hat das Aargauer Verwaltungsgericht entschieden. Es kam zum Schluss, dass das Arbeitsverhältnis zwischen der Frau und dem Ex-Politiker als Haushälterin kein Scheinarbeitsverhältnis war. Das Urteil ist noch nicht rechtskräftig. Die Neutralitätsinitiative und die Ernährungsinitiative dürften an der Urne einen schweren Stand haben. Zu diesem Schluss kommt die neueste Abstimmungsumfrage von Tamedia. Gut einen Monat vor der Abstimmung lehnt eine Mehrheit der Befragten die beiden Vorlagen deutlich ab. Abgestimmt wird am 27. September. Der langjährige Schlagzeuger der US-Rockband ZZ Top ist tot. Frank Beard sei in einem Hospiz im Kreis seiner Familie verstorben. Er wurde 77 Jahre alt. Die Band teilt mit, sie hätten einen grossartigen Freund und Mitarbeiter verloren. Über die Todesursache von Frank Beard gibt es keine Angaben.
0: Gut, auf der Straße in der Ostschweiz und Graubünden, jetzt am 1 ab 7:30 Uhr, haben wir eine Meldung für das FM Island, und zwar ins Zentrum von Rapperswil über den Sedamunhaf von Kempraten her, plus 10 Minuten. Überall, wo noch sonst gerade jetzt noch stehen, sind wir unter 5 Minuten durch.
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0: Oh, der goldige Sünneli, da können Sie wieder lauthals im Kindergarten vom FM Island singen. Wir haben eine Sonnenwolke, heute bei maximal 30 Grad. Nass wird es erst gegen morgen wieder.
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1: Ja, guten Morgen miteinander. Da sind ja richtig am Mitfiebern bei der grossen FM1 Velo Challenge. Drum auch hier noch vom Joe.
2: Guten Morgen FM1 Land, guten Morgen Nadja. Ja, ich bin schon wieder unterwegs auf dem Velo.

0: Und ich würde sagen, wir geben doch unseren Hörerinnen und Hörern jetzt mal noch einen Tipp zum Schätzen, oder?
1: Ja, das finde ich gut. 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

guten Morgen miteinander. Wir sind der FM1 Wachmacher am 8:30 Uhr. Und da haben wir auch einen grossen 2000er für euch. Können wir auch sagen, ist ein aktueller Hit, weil die 2000er-Mode, die begegnet einem ja überall auf der Straße. Auch im FM1-Land Jeans und die satten Spitzenoberteile. Wieder voll im Trend. Nelly Furtado.

0: 19 vor 8 stehen gut auf. Hoffentlich auch mit einem Schmunzler.
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3: Hallo?
4: Dokumentaufsicht Kauber, ist da der Herr Halimi?
3: Ja, genau.
4: Ihr habt ja schon Termine bekommen für die neuen Ausländerausweise, hä?
3: Ja, genau, ja.
4: Jetzt haben wir aber festgestellt, dass die den Antrag spät eingereicht hat, hä?
3: Ja, wir sind ja in Ferien gsi und dann sind wir ein bisschen spät von Ferien gekommen und dann haben wir komplett vergessen.
4: Dann müsstet ihr ja eigentlich die Schweiz verlassen, hä?
3: So schlimm ist das. Was soll ich sagen jetzt? Jetzt haben wir es ein bisschen verspät geschickt. Ich sage, wir haben schon Fehler gemacht, wir haben schon Sport geschickt. Ich sage ja nichts.
4: Dann müsstet ihr jetzt halt einfach die Schweiz verlassen, he? Bis heute Abend um 18 Uhr.
3: Ja, aber ich bin eine Uhr weit, jetzt bin ich das Sinn am Schaffen.
4: Ja, das ist ja gut, dann seid ihr gerade an der Grenze. Dann könnt ihr gerade überfahren.
3: Ja, aber wie soll ich jetzt sagen, ich bin jetzt am Schaffen da. Und wenn wir jetzt die Schweiz verlassen?
4: Ja, sobald ihr die Ausweise wieder habt, könnt ihr wieder zurückkommen.
3: Ja, aber dann, wie soll ich, ja... Sonst verliere ich den Job, was soll ich da machen? Das ist noch schlimmer. Jetzt bin ich da, jetzt bin ich 10 Jahre hier. Und jetzt habe ich mich hier adoptiert und jetzt habe ich unter niemanden.
4: Also, dann würde ich vorschlagen, ihr gebt mir 200 Franken und ich schaue dafür in die andere Richtung.
3: Oh nein, in Schweiz und nein, jetzt ist fertig. Korruption in Schweiz, das geht doch gar nicht. Lieber gehe ich zurück, als etwas machen.
4: Ah.
3: Ich will keine Korruption, ich hasse das.
4: Dann muss ich das halt weiterleiten, hä?
3: Ja, kannst du machen. Ich weiß nicht, was ich soll machen.
4: Also, dann tue ich das weiterleiten an meiner Chefin, die das gemeldet hat. Das wäre dann die Editha Halimi.
3: Ja,
5: die hat die angemeldet. Herzlich willkommen beim Kellerfund.
3: Ja, das ist alles eine Korruption wieder davon. Ja, ich bin jetzt am Schwitzen.
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0: 11.08 hier bei der FM1 Wachmacher, wo es heute wieder einen Haufen Sonne gibt, 28 bis maximal 30 Grad und so decken noch 2-3 Quellwölkli.
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0: Ja, 50% von der FM1 Wachmacher sind hier im Innendienst. Guten Morgen von mir, der Nadja. Und die andere Hälfte im Aussendienst. Tag 3 von unserem Morgenshow. Ohne Geld und ohne nichts fährt er durch das FM1-Land. Ortschaft nach Ortschaft. Vom Appenzellerland ins Thurgau über ins Toggenburg wacht er heute Morgen die Schmerika im Camper von der FM1-Hörerin Yvonne auf. Jetzt wieder fest im Sattel. Während ihr in der Radio FM1-App fleissig schätzt, Anzahl Ortschaften, die der Morgenshow durchfährt. Morgenshow, hast du uns jetzt hier nochmal einen guten Tipp? Wirklich einen guten, der nützt?
2: Hey, ich sage ja immer, lieber unterschätzen wie überschätzen. Und da habe ich, glaube ich, die ersten zwei Tage gemacht. Also, ich bin an beiden Tagen ein bisschen weitergefahren, wie ich eigentlich vorhatte. Und darum gebe ich jetzt einen sehr guten Tipp zum Schätzen und das iPhone 17 inklusive Abo gewinnen. Und zwar, in den ersten zwei Tagen habe ich schon über 60 Orte besucht.
0: Also, ihr habt es gehört, über 60 Ortschaften hätten schon in den ersten zwei Tagen schon hinter sich gelassen. Also total werden sicher mehr. Geht darum jetzt in die Radio FM1 App und gebt eure Bestschätzung ab für das iPhone 17 Plus Abo.
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0: Minuten vor dem 8. Hier lieber um euch am meisten Musik bei FM1 wach machen. Egal, wo ihr gerade dran seid, Biggie Kelly mit I Follow You für euch. Gerade nach dem Punkt.
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0: Zum ersten, zweiten, dritten oder vielleicht auch vierten Käferli haben wir uns Wichtigste bei der FM1 Wachmacher. Schönen Mittwochmorgen.
7: Guten Morgen, ich bin der Daniel Schmucki.
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7: In Neuwilen im Kanton Thurgau ist in der Nacht ein Grossbrand ausgebrochen. Kurz nach 23 Uhr hätten mehrere Personen ein Feuer in einer Lagerhalle eines Bauernhofs gemeldet, sagt Robin Bernhardt-Grütter von der Kantonspolizei Thurgau. Als die Einsatzkräfte vor Ort eintrafen, stand das Gebäude bereits in Vollbrand.
8: Aufgrund des Brandes und der anschliessenden Rauchentwicklung mussten in der umliegenden Umgebung mehr als 50 Leute evakuiert werden. Verletzt worden ist niemand. Der Sachschaden kann noch nicht abschliessend beziffert werden.
7: Wieso es gebrannt hat, wird nun untersucht. Gelder für die Terrorismusfinanzierung werden immer häufiger als humanitäre Spende getarnt, auch in der Schweiz. Dies berichtet SRF mit Verweis auf einen internationalen Fall, bei welchem auch die US-Bundespolizei FBI ermittelt. In den Fall verstrickt soll auch ein 19-jähriger Aargauer sein, weil er mehrere hundert Franken überwiesen hat. Dieser versteht die Geldüberweisung als humanitäre Spende, die Bundesanwaltschaft jedoch als finanzielle Unterstützung einer Terrororganisation. Die Neutralitätsinitiative und die Ernährungsinitiative dürften an der Urne einen schweren Stand haben. Zu diesem Schluss kommt die neueste Abstimmungsumfrage von Tamedia. Gut einen Monat vor der Abstimmung lehnt eine Mehrheit der Befragten die beiden Vorlagen deutlich ab. Abgestimmt wird am 27. September. Nicht nur die Luft ist in diesem Sommer in vielen Teilen Europas außergewöhnlich warm, auch die Meere haben sich stark aufgeheizt. An einigen Küsten liegt die Wassertemperatur mehr als 6 Grad über dem üblichen Wert. Hauptgrund dafür ist laut Forschenden der menschengemachte Klimawandel. Besonders betroffen sind demnach das westliche Mittelmeer und Teile der Atlantikküste.
0: Am jetzt gerade 3:08 schauen wir zuerst auf die A3, und zwar von Chur Richtung Zürich zwischen Pilten und Reichenburg. Da staut es, und zwar in beiden Richtungen, 5 bis knapp 10 Minuten im Moment. Und dann haben auch noch länger am See zu, und zwar vom Seedamm Richtung Rapperswil-Zentrum und auch von Kemperaten rechnen da 5 bis 10 Minuten plus. Sonst sieht es gut aus auf der Straße in der Ostschweiz und Graubünden. Falls ihr mal noch etwas habt, wo wir nicht auf dem Schirm haben, immer sehr gerne melden auf Gratisverkehrshotline 0800 33 33 11. Hebt euch an unterwegs.
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0: Heute wieder mal trocken im FM1 und es gibt einen Haufen Sonne für euch zum Geniessen bei 28 bis maximal 30 Grad. Dazu ein paar Quellwölkchen und nass wird es erst gegen morgen wieder.
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0: Gut, sind wir jetzt am 12.08. die erste Lektion, oder vielleicht sogar die zweite, ist losgegangen. Vielleicht schon mit ein bisschen frischer Luft schnappen, von außen, den Morgenkreis. Oder was ich immer geliebt habe, ums Klavier herumstehen und zuerst mal ein paar Lieder miteinander singen.
1: Danke für diesen guten Morgen.
0: Danke, das ist ein richtiger Klassiker. Bang aus der Schulzeit. Sing am Morgen, das ist gut fürs Gemüt. Auch wenn ihr schon lange nicht mit dem Schulbank hinhockt. Für euch gibt es einen aktuellen Banger, hier bei der FM1 Wachmacher, zum Mitsingen. Oder wenn ihr es nicht so gerne gemacht hat, zum Zuhören. Someone else von Klock Klock.

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0: Ein angenehmer Start in der Mittwoch um die 20 Grad, später wieder bis zu 30. Egal wie fest, dass ihr dann aber noch in die Schweiz kommt, der Morgen schon, der schwitzt definitiv mit euch mit.
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0: Er trettet und strampelt und trettet. Heute schon der dritte von 5 Tagen durch das FM1-Land ohne Geld, Unterkunft und Essen. Habt ihr ihn aber schon super unterstützt auf seinem Weg. Es fehlt ihm nichts und darum wollen wir jetzt schon etwas drücken. 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

auf die leichte Schulter nehmen. Und einfach mal auch ein bisschen chillig. Man at Work, ein guter Reminder. Down Under, jetzt für euch hier bei der FM1 Wachmacher. Steht gut auf, in 4 Minuten, 8:30.

0: Neu mit Wand, der 9. Countdown, der läuft. Noch 31 Minuten. Dass die schnell umgeht bis zu der 9. Pause und ich alles fertig machen kann, dass ich einmal einen Ring ablegen kann, haben wir am meisten Musik hier bei der FM1 wachmachen. Der Alex Warren. Ah, und noch ein Tiefgang von Hertz. Stay, der grosse Hit aus dem 2010. Und da ist der Hit, wo sich die Leute noch lange werden an dieses Jahr erinnern. An Sommer 2026. Shakira und Burna Boy mit Die Die für euch. Geht alles noch in der nächsten halben Stunde vor dem 9.
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0: Guten Morgen miteinander. Jetzt geht es exakt noch 30 Minuten bis zu der 9. Pause. Macht's gut, schönen Mittwoch.
2: Guten Morgen, ich bin der Daniel Schmucki.
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2: Gelder für die Terrorismusfinanzierung werden immer häufiger als humanitäre Spende getarnt, auch in der Schweiz. Dies berichtet SRF mit Verweis auf einen internationalen Fall, bei welchem auch die US-Bundespolizei FBI ermittelt. In den Fall verstrickt soll auch ein 19-jähriger Aargauer sein, weil er mehrere hundert Franken überwiesen hat. Dieser versteht die Geldüberweisung als humanitäre Spende, die Bundesanwaltschaft jedoch als finanzielle Unterstützung einer Terrororganisation. Im Luganersee hat sich ein tödlicher Badeunfall ereignet. Eine 52-jährige Frau aus dem Tessin wurde gestern Nachmittag bewusstlos im Wasser entdeckt, wenige Meter vom Ufer bei Melide. In der Folge wurde sie an Land gebracht, teilt die Tessiner Polizei mit. Die Hilfe der Rettungskräfte kam jedoch zu spät. Nicht nur die Luft ist in diesem Sommer in vielen Teilen Europas außergewöhnlich warm, auch die Meere haben sich stark aufgeheizt. An einigen Küsten liegt die Wassertemperatur mehr als 6 Grad über dem üblichen Wert. Hauptgrund dafür ist laut Forschenden der menschengemachte Klimawandel. Besonders betroffen sind demnach das westliche Mittelmeer und Teile der Atlantikküste. Für den Facebook-Konzern Meta hat ein potenziell folgenschwerer Prozess begonnen. Mehrere US-Bundesstaaten werfen dem Unternehmen vor, Kinder bewusst zu einer ausufernden Nutzung von Facebook und Instagram verleitet zu haben. Zugleich habe Meta Risiken vor Eltern und der Öffentlichkeit verborgen. Der Konzern weist die Vorwürfe zurück.
0: Jetzt in 2 Minuten ab 8:30 und da haben wir immer noch ein bisschen länger auf der A3. Chur Richtung Zürich zwischen Bilten und Reichenburg. In beiden Richtungen staut es in der Richtung von Chur. Etwa 10 Minuten. Der linke Fahrstreifen ist dort aktuell blockiert. Sonst sieht es gut aus. Auf der Ostschweizer und Bündner Strasse kommen hier Fürschi. Gute Fahrt euch ans Ziel.
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0: Einmal den Finger in die Luft heben. Ja, Lufttemperatur vielleicht schon ein bisschen mehr, aber aktuell etwa 20 Grad bei euch zu Buchs. Zu Tegos sind wir noch 19 und zu weit noch 21 Grad. Schön angenehm. Mit der Sonne kommt dann aber auch die Wärme zurück ins FM1-Land. Mit ein paar Quellwölkchen gibt es heute maximal 30 Grad auf dem Thermometer.
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1: Guten Morgen miteinander im grossen FM Island Game. Mit mir, der Nadja, der Morgenshow, unterwegs draussen im FM Island bei seiner grossen FM Velo Challenge. Und wenn ich euch hier einfach vorneweg auch schon sagen kann, Joe ist nicht die Top-Antwort. 100 Franken zum Shoppen haben wir jetzt für euch im Jackpot.

0: der Frage, welcher Männername kommt euch zuerst in den Sinn? Ja, Joe ist es nicht. Wir haben über 100 Leute im FM Island vor euch gefragt. Sagt uns jetzt die Antwort auf 0848 22 22 11 und holt euch die 100 Franken zum Gutbestellen.
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1: Ja, so ein blaues Nötchen, mit dem kann man schon fängst einen Haufen anfangen. Ich mag mich noch erinnern, dass ich mal in der Schulzeit so eins unter der Schulmappe wieder gefunden habe und das Gefühl hatte, jetzt bin ich reich. Die 100 Franken zum Shoppen, die geben wir euch, wenn ihr jetzt die Top-Antwort liefert. Ja, guten Morgen, da ist Nadja Westom. Von wo?
2: Da ist Maya von Bischofszell.
1: Guten Morgen, Maya. Du bist gerade unterwegs, gehst arbeiten. Was tust du?
2: Ja, ich bin gewaffnet.
1: Und gehst nachher in den Dienst?
2: Jawohl.
1: Sehr gut. Dann mit 100 Franken gehst shoppen. Was wirst du holen?
2: Ja, da gibt es viel Zeit, weil ich weiß es jetzt noch nicht.
1: Ja, vielleicht noch etwas Neues für den Herbst oder so?
2: Ja,
1: dann wäre es jetzt
2: noch. Nicht.
1: Also Maya, jetzt vor dem Arbeiten, die 100 Franken nimmst du mit, wenn du jetzt die Top-Antwort lieferst zu der Frage, welcher Mannenname kommt dir zuerst in den Sinn? Was denkst du, haben die meisten Leute im FM Island gesagt?
2: Peter.
1: Peter?
2: Ja.
1: Wie kommst du auf Peter?
2: Einfach.
1: Also Maya, wir gehen Peter ein.
2: Ich habe vorher nicht gedacht, welchen Namen sage ich jetzt.
1: Das ist gut, dass du ein bisschen überlegt, weil Peter ist absolut richtig.
2: Yeah.
1: Maya, du holst ja die 100 Franken zum Schöpfeln und das vom Schaffen.
2: Ja, super. Danke vielmals.
1: Hey, mega gern.
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1: 8 Minuten vor dem 9 Uhr. Guten Morgen, das sind die FM1 Wachmacher. Und ich kann es irgendwie immer noch nicht ganz glauben. Der Ed Sheeran hat gesagt, er möchte bald eine grosse und ein bisschen längere Pause. Darum geniessen wir jetzt noch.

0: Von mir aus können wir den gerne nochmal hören. Der Dell mit Hello. Eure Lieblingshits, die sind bei uns daheim. Wir pflegen und hegen und spielen heute den ganzen Tag. Self-Aware, das ist ein Neuzuzügler hier bei den Wachmachern von Temper City. Gehört hier gerne nach dem Punkt 9 mit der meisten Musik an diesem Mittwoch. Ja, in gut 2 Minuten ist Punkt.
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0: Ein bisschen zu früh, da ist im FM1-Land pünktlich. Wenn ihr jetzt schon Pause geht, könnt ihr sagen, Nadja von der FM1-Wachmacher hat unsere Pause gelassen. Schönen guten Morgen, jetzt ist 9 Uhr.
5: Guten Morgen, ich bin der Daniel Schmucki.
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5: Gelder für die Terrorismusfinanzierung werden immer häufiger als humanitäre Spende getarnt, auch in der Schweiz. Dies berichtet SRF mit Verweis auf einen internationalen Fall, bei welchem auch die US-Bundespolizei FBI ermittelt. In den Fall verstrickt soll auch ein 19-jähriger Aargauer sein, weil er mehrere hundert Franken überwiesen hat. Dieser versteht die Geldüberweisung als humanitäre Spende, die Bundesanwaltschaft jedoch als finanzielle Unterstützung einer Terrororganisation. Der Schweizer Kompressorenhersteller Burkhardt Compression streicht schon wieder Stellen. Diesmal sind bis zu 220 Jobs betroffen. Ein Großteil davon am Standort Winterthur, der Rest im Ausland. Der Stellenabbau sei nötig, um konkurrenzfähig zu bleiben, begründet der Konzern den Entscheid. Bereits im November hatte Burkhardt Compression Stellen abgebaut. Nicht nur die Luft ist in diesem Sommer in vielen Teilen Europas außergewöhnlich warm, auch die Meere haben sich stark aufgeheizt. An einigen Küsten liegt die Wassertemperatur mehr als 6 Grad über dem üblichen Wert. Hauptgrund dafür ist laut Forschenden der menschengemachte Klimawandel. Besonders betroffen sind demnach das westliche Mittelmeer und Teile der Atlantikküste. Für den Facebook-Konzern Meta hat ein potenziell folgenschwerer Prozess begonnen. Mehrere US-Bundesstaaten werfen dem Unternehmen vor, Kinder bewusst zu einer ausufernden Nutzung von Facebook und Instagram verleitet zu haben. Zugleich habe Meta Risiken vor Eltern und der Öffentlichkeit verborgen. Der Konzern weist die Vorwürfe zurück.
0: Eins ab 9 Uhr ist es hier im Verkehrsservice von euch. Und zwar hier noch zwei Orte ein bisschen länger wegen Baustellen. Und zwar auf der A13 St. Margrethe Richtung Sagans zwischen Oberried und Zennwald. Dort wegen der Baustelle ist der rechte Fahrstreifen gesperrt. Im Moment etwa 10 Minuten plus. Das Gleiche gilt für die A3 Zürich Richtung Chur zwischen Reichenburg und Bilten. Dort staut es auch 10 Minuten plus. Und dort ist der linke Fahrstreifen aktuell blockiert. Alle unterwegs, ein gutes, ein zeitiges und vor allem ein sicheres Ankommen.
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0: Heute können wir noch ein bisschen an eurem Regentanz schleifen. Es gibt nämlich einen sonnigen Mittwoch mit bis zu 30 Grad lokal, ein paar Quellwolken dazu und nass wird es erst am Morgen wieder.
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1: Ja, guten Morgen miteinander. Die Morgenshow schon wieder auf dem Velosattel bei der grossen FM1 Velo-Challenge begleiten wir. Und hört nach 4 Hits, gerade mal, wie es ihm so geht. In der Zwischenzeit gehen in die Radio FM1 App und holt euch das neue iPhone 17 mit Abo mit der besten Schätzung.

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0: noch vielleicht auf dem Velo hocken in diesen Tagen. Denken da etwa die mal am Morgen schon.
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0: 16 ab 9 Uhr, da hockt er wieder fest im Sattel, ist im Morgen aufgewacht, schmerken, hat im wunderbaren Camper von der FM1-Hörerin Yvonne dürfen pausen, ist dann durchs Lindgebiet düset und in diesen Minuten kommt er am wunderschönen Wallensee an. Du, da strahlt da die Sonne schon voll ins Gesicht, lieber Joe, hast dich hoffentlich aber gut eingecremt und genug getrunken.
2: Ja, also jede freie Körperstelle ist super gut eingecremt und am Trinken bin ich regelmäßig dran, ich trinke ja gern. Jetzt halt einfach Wasser und noch ein bisschen isotonisches Zeug.
0: Sehr gut, wunderbar. 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

0: sagst du auch, der Teddy Swims. Nicht nur seine Stimme und sein musikalisches Gespür, sondern auch Bankdrucker kann er richtig. Ich habe eine Story gesehen von ihm auf Instagram, wie er dort die Hand in die Luft aufdrückt. Mr. Know-It-All für euch parat in der nächsten halben Stunde. Und der Sommer ist schon lange nicht vorbei. Mit «I Said You Bego» auch für euch parat. Why don't we call it love? Und der Felix Zahn und der Ray Dalton nehmen die pumpenden Bässe noch mit für euch. Nonstop Musik bis am Punkt 10 bei den Wachmacher. Einen schönen Mittwoch.
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7: Junge Asylbewerber aus Afghanistan können aus der Schweiz in ihr Heimatland weggewiesen werden. Allerdings nur dann, wenn besonders günstige individuelle Umstände vorliegen und wenn den Personen keine besondere Gefährdung durch das Taliban-Regime in Afghanistan droht. Dies hat das Bundesverwaltungsgericht in einem Referenzurteil entschieden. Das Urteil ist für den Bund von grosser Bedeutung. Er hat in den vergangenen 1,5 Jahren Wegweisungen gegenüber 200 afghanischen Männern ausgesprochen, die allerdings noch hängig sind. In Uzwil ist ein mutmaßlicher Raser aus dem Verkehr gezogen worden. Der 22-jährige Mann war gestern Abend mit mindestens 100 km pro Stunde durch eine 50er-Zone gefahren, teilt die Kantonspolizei St. Gallen mit. Die Polizisten stuften ihn zudem als fahrunfähig ein. Nebst dem Führerschein wurde auch das Auto des Mannes beschlagnahmt. Der Schweizer Kompressorenhersteller Burkhardt Compression streicht schon wieder Stellen. Diesmal sind bis zu 220 Jobs betroffen. Ein Großteil davon am Standort Winterthur, der Rest im Ausland. Der Stellenabbau sei nötig, um konkurrenzfähig zu bleiben, begründet der Konzern den Entscheid. Bereits im November hatte Burkhardt Compression Stellen abgebaut. Für den Facebook-Konzern Meta hat ein potenziell folgenschwerer Prozess begonnen. Mehrere US-Bundesstaaten werfen dem Unternehmen vor, Kinder bewusst zu einer ausufernden Nutzung von Facebook und Instagram verleitet zu haben. Zugleich habe Meta Risiken vor Eltern und der Öffentlichkeit verborgen. Der Konzern weist die Vorwürfe zurück. Auf der A13 St. Margrethe Richtung Sargans zwischen Dobriet und Zernwald, da haben wir Stau wegen Unterhaltsarbeiten. Der rechte Fahrstreifen ist gesperrt. Und Geduld braucht es auch auf der A3 Zürich Richtung Chur zwischen Reichenburg und Bilten, das wegen einem Unfall. Auch da ist ein Fahrstreifen blockiert. Kommen gut und sicher ans Ziel.
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8: Schön sonnig ist es heute, höchstens mit ein paar harmlosen Quellwolken Richtung Berge. Dazu gibt es milde bis zu heissen 26 bis 30 Grad. Am Donnerstag ist die Sonne hier und da rum, aber es hat auch einen Haufen Wolken und kann immer mal wieder regnen und gewittern bei maximal 26 Grad.
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8: Für uns ist es Sonnenbrille, in der Werkstatt Schutzbrille und im Büro haben wir vielleicht eine Sichtbrille mit Blaufilter. Ja, egal, durch welche Gläser, dass ihr heute an dem Mittwoch durchschaut. Für die Ohren gibt es 4 Hits im Stück und da ist jetzt nicht nur der James Morrison und der Jason Derulo dabei,

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4: Ich bin gerade unterwegs hier am Wallensee. Wunderschön ist es. Ich habe nur noch ein Problem heute. Und zwar, ich habe noch keine Mittagsmöglichkeit. Also wenn ihr irgendwo in der Region Sagans, Bad Ragaz, Langquart daheim seid oder vielleicht bei einem Bäck arbeitet oder so, dann würde ich mich mega freuen, wenn ihr etwas zum Mittag überkommt. Einklemmt oder so, würden wir also völlig lange.
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5: Junge Asylbewerber aus Afghanistan können aus der Schweiz in ihr Heimatland weggewiesen werden. Allerdings nur dann, wenn besonders günstige individuelle Umstände vorliegen und wenn den Personen keine besondere Gefährdung durch das Taliban-Regime in Afghanistan droht. Dies hat das Bundesverwaltungsgericht in einem Referenzurteil entschieden. Das Urteil ist für den Bund von grosser Bedeutung. Er hat in den vergangenen 1,5 Jahren Wegweisungen gegenüber 200 afghanischen Männern ausgesprochen, die allerdings noch hängig sind. In Uzwil ist ein mutmaßlicher Raser aus dem Verkehr gezogen worden. Der 22-jährige Mann war gestern Abend mit mindestens 100 km pro Stunde durch eine 50er-Zone gefahren, teilt die Kantonspolizei St. Gallen mit. Die Polizisten stuften ihn zudem als fahrunfähig ein. Nebst dem Führerschein wurde auch das Auto des Mannes beschlagnahmt. Die BLS treibt den vollständigen Doppelspurausbau des Lötschberg-Basistunnels voran. Sie hat die angepassten Pläne öffentlich aufgelegt. Mit dem Ausbau soll im Fernverkehr ein durchgehender Halbstundentakt zwischen Bern und dem Wallis möglich werden. Auch für den Güterverkehr entstehen zusätzliche Kapazitäten. Die BLS rechnet mit Kosten von 1,7 Milliarden Franken. Südkorea und die USA beenden ein gemeinsames Militärmanöver bereits übermorgen und damit deutlich früher als geplant. Dies auf Wunsch der USA, wie Südkoreas Generalstab mitteilt. Ursprünglich hätte die gemeinsame Übung bis Mitte nächster Woche dauern sollen. Sie soll dabei helfen, sich gegen einen Angriff Nordkoreas verteidigen zu können. Auf der A3 Zürich Richtung Chur zwischen Reichenburg und Bilten, da haben wir Stau wegen Unterhaltsarbeiten. Sonst haben wir keine Meldungen über grössere Störungen auf der Strasse. Kommt gut und sicher ans Ziel.
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6: Septa hat heute definitiv die Sonne in der Hand. Ja, es ist ein sommerlicher, sonniger Tag heute im FM Island mit bis zu 30 Grad. Morgen Donnerstag wird es abwechslungsreicher. Wolken, ein bisschen Sonne und gerade Richtung Berge kann es auch regnen und gewittern bei maximal 26 Grad.
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6: Ja, da sitzen Kiddies noch im Schulzimmer. Körperlich zumindest. Gedanklich ist der schulfreie Name wahrscheinlich schon längstens komplett durchgeplant. Ja, wir machen schon mal den Soundcheck. 4 Hits am Stück gibt es jetzt für euch. Zum Start geht Leonie.

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F9 ist das am Mittwochvormittag. Ja, da liegt ihr vielleicht gerade beim Zahnarzt auf dem Schrägen oder auf dem Gewaschstuhl. Ja, Haare schneiden, föhnen, waschen oder aber ihr seid vielleicht schon zum Mittag am Rüsten. Ja, dann begleiten wir euch noch so gern mit den nächsten Hits.

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10: Beim Grossbrand im thurgauischen Neuwilen ist ein Millionenschaden entstanden. Die Kantonspolizei Thurgau geht von einem Schaden im siebenstelligen Bereich aus, heißt es in einer Mitteilung. Der Brand war in der Nacht in einer Lagerhalle eines Bauernhofes ausgebrochen. Dabei wurden nebst der Lagerhalle auch mehrere Fahrzeuge zerstört. Die Brandursache ist nach wie vor unklar und wird untersucht. Im Einsatz standen 100 Einsatzkräfte. Dass Ende September beide Volksinitiativen abgelehnt werden dürfen, sei keine Überraschung. Das sagt Politologe Sean Müller. Die neueste Umfrage, die heute von Tamedia veröffentlicht wurde, zeigt, dass rund 2/3 der Stimmbürgerinnen und Stimmbürger sowohl die Ernährungsinitiative als auch die Neutralitätsinitiative ablehnen. Auch die grosse Sichtbarkeit der Neutralitätsinitiative dürfe für ein Jahr nicht ausreichen, sagt Müller.
11: Die Ablehnung ist doch sehr klar. Wir denken eigentlich, dass sie auf einem höheren Niveau anfängt, weil ja, Neutralität ist ja schon etwas Urschweizerisches und das verstärken, wer kann schon dagegen sein, aber anscheinend sind ganz viele dagegen.
10: Nur die SVP-Basis stimmt der Neutralitätsinitiative zu. Die BLS treibt den vollständigen Doppelspurausbau des Lötschberg-Basistunnels voran. Sie hat die angepassten Pläne öffentlich aufgelegt. Mit dem Ausbau soll im Fernverkehr ein durchgehender Halbstundentakt zwischen Bern und dem Wallis möglich werden. Auch für den Güterverkehr entstehen zusätzliche Kapazitäten. Die BLS rechnet mit Kosten von 1,7 Milliarden Franken. Bei Heimspielen der Schweizer Fußballnationalmannschaften der Frauen und Männer wird es künftig wieder Stehplätze geben. Das teilt der Schweizerische Fußballverband mit. Grundlage ist ein Entscheid des Europäischen Fußballverbands UEFA. Erstmals werden Stehplätze im Heimspiel gegen Slowenien Anfang Oktober in Luzern verfügbar sein.
12: Sehr gut aus unterwegs an diesem Mittwochmittag. Ihr habt eine freie Fahrt. Kommt gut und sicher euch ein Ziel.
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13: Ja, heute haben wir Sonnengarantie im FM 1 Land. Höchstens mit ein paar Schüchen und harmlosen Quellwolken Richtung Berge. Und am Nachmittag lokal mit bis zu 30 Grad. Morgen, Donnerstag, braucht es nebst der Sonnenbrille auch wieder eher einen Regenschirm. Es ist wechselhafter mit Wolken, Sonne, Regen und Gewitter bei um die 23 bis 26 Grad.
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13: Ja, da machen die einen von euch Mittag, andere machen Mittag für die anderen. In der Küche, im Service, beim Bäcker, im Takeaway. Und ihr Eltern haben heute wahrscheinlich gerade noch ein Kinderprogramm vor euch. Mit dem schulfreien Nachmittag. Wir servieren euch da dazu gerade 4 Hits am Stück. Jetzt nicht nur mit dem Henry Moody, der Beyoncé und dem Alle Farben, sondern auch mit dem Megan Trainor.

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0: mit dem DJ Farben. Geht's ab bei FM1 durch euren Mittwochmittag. Und für unseren Morgenshow heisst es jetzt auch Energie tanken und essen.
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0: Ja, Tag 3 ist das von seiner Velo Challenge quer durchs FM1 Land. Heute ist er am Walensee entlang über das ganze Land richtig Bündner Herrschaft unterwegs. Und heute Vormittag hat er noch nicht gewusst, ob er überhaupt und wo, dass er am Mittag eine Stärkung bekommt. Aber das Problem ist gelöst.
2: Hey, ganz ehrlich, ich kann mich nur und nur und nur und nur wiederholen, wie grossartig, dass ihr da draußen seid. Jetzt habe ich doch gesagt, ich habe noch keine Mittagsgelegenheit. Und zack, meldet sich der FM1-Hörer Michael, dass ich im Burger King auf Filterswangs darf. Und das gönne ich mir. Also vielen herzlichen Dank euch allen, die mir irgendein Angebot gegeben haben. Leider kann ich nicht bei allen vorbeikommen, aber bei so vielen wie möglich natürlich. Merci.
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2: Im Kanton St. Gallen sollen Menschen mit Schutzstatus S auch mit einer Aufenthaltsbewilligung weniger Sozialhilfe erhalten. Das schlägt die Regierung vor. Betroffen sind vor allem Geflüchtete aus der Ukraine, die ab nächsten März nach 5 Jahren in der Schweiz eine Aufenthaltsbewilligung erhalten können. Außerdem könnten sie ihren Wohnsitz frei wählen. Beides wird

0: was sehr selten ist. Es hat immer ein paar versprengte oder sogar einzelne Fraktionen, die Initiative unterstützen. Und trotzdem haben wir 31%, was nicht so weit weg ist von den 36% bei Neutralitätsinitiative.
1: Abgestimmt wird am 27. September. Bei Heimspielen der Schweizer Fußballnationalmannschaften der Frauen und Männer wird es künftig wieder Stehplätze geben. Das teilt der Schweizerische Fußballverband mit. Grundlage ist ein Entscheid des Europäischen Fußballverbands UEFA. Erstmals werden Stehplätze im Heimspiel gegen Slowenien Anfang Oktober in Luzern verfügbar sein. Seht gut aus unterwegs an diesem Mittwochmittag. Ihr habt eine Freifahrt. Kommt gut und sicher ein Ziel.
2: Die Sonne, die macht heute keine Mittagspause. Bei 26 bis 30 Grad kommt ein richtiges Sommerfeeling auf und auch die scheuchen Quellwolken über den Bergen, die sind harmlos. Morgen Donnerstag sieht es im Himmel oben wieder ein bisschen lebhafter aus mit Wolken, Sonne, die sich abwechseln. Dazu gibt es auch Regen und vor allem Richtung Bergen sind da auch Gewitter möglich bei um die 23 bis 26 Grad.
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6: Beim Grossbrand im thurgauischen Neuwilen ist ein Millionenschaden entstanden. Die Kantonspolizei Thurgau geht von einem Schaden im siebenstelligen Bereich aus, heißt es in einer Mitteilung. Der Brand war in der Nacht in einer Lagerhalle eines Bauernhofes ausgebrochen. Dabei wurden nebst der Lagerhalle auch mehrere Fahrzeuge zerstört. Die Brandursache ist nach wie vor unklar und wird untersucht. Im Einsatz standen 100 Einsatzkräfte. Dass Ende September beide Volksinitiativen abgelehnt werden dürfen, sei keine Überraschung. Das sagt Politologe Sean Müller. Die neueste Umfrage, die heute von Tamedia veröffentlicht wurde, zeigt, dass rund 2/3 der Stimmbürgerinnen und Stimmbürger sowohl die Ernährungsinitiative als auch die Neutralitätsinitiative ablehnen. Auch die grosse Sichtbarkeit der Neutralitätsinitiative dürfe für ein Jahr nicht ausreichen, sagt Müller.
7: Die Ablehnung ist doch sehr klar. Wir denken eigentlich, dass sie auf einem höheren Niveau anfängt, weil ja, Neutralität ist ja schon etwas Urschweizerisches und das verstärken, wer kann schon dagegen sein, aber anscheinend sind ganz viele dagegen.
6: Nur die SVP-Basis stimmt der Neutralitätsinitiative zu. Die BLS treibt den vollständigen Doppelspurausbau des Lötschberg-Basistunnels voran. Sie hat die angepassten Pläne öffentlich aufgelegt. Mit dem Ausbau soll im Fernverkehr ein durchgehender Halbstundentakt zwischen Bern und dem Wallis möglich werden. Auch für den Güterverkehr entstehen zusätzliche Kapazitäten. Die BLS rechnet mit Kosten von 1,7 Milliarden Franken. Sehr gut aus unterwegs an diesem Mittwochmittag. Ihr habt eine Freifahrt. Kommt gut und sicheres Ziel.
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8: Perfektes Wetter für den schulfreien Nachmittag heute. Viel Sonne und sommerlich warm ist es mit 26 bis 30 Grad. Und auch die harmlosen Quellwolken Richtung Berge stören nicht. Ja, gilt es noch zu geniessen, weil am Donnerstag wird es definitiv wieder wechselhafter. Es gibt mehr Wolken und auch Regen und Gewitter, vor allem Richtung Berge. Und dazu eine 23 bis 26 Grad.
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8: Ja, vielleicht habt ihr schon Feierabend frei oder geniessen einfach noch ein paar Stunden, bevor dann eure Schicht am Abend losgeht. Ja, der Mittwoch, der läuft eben nicht für alle nach Bürozeiten. Aber für alle läuft auch bei uns das Gleiche. Ja, wir machen einen Haufen Musik. Jetzt 4 Hits im Stück. Nicht nur die aktuelle von der Shakira und der Burna Boy, Die Die. Der David Guetta und Sia mit Titanium und Camila Cabello sind dabei, sondern jetzt auch gerade der Sheeran mit Camera. Guten Start in Namibia.

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Shakira und Burna Boy mit «Dai Dai» hier bei uns bei FM1. 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Und dazu geniessen wir jetzt gerade den aktuellen Hit von Ray Dalton. Go the time!

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5: Früh im Studio die Laura Kühne.
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5: Im Kanton St. Gallen sollen Menschen mit Schutzstatus S auch mit einer Aufenthaltsbewilligung weniger Sozialhilfe erhalten. Das schlägt die Regierung vor. Betroffen sind vor allem Geflüchtete aus der Ukraine, die ab nächsten März nach 5 Jahren in der Schweiz eine Aufenthaltsbewilligung erhalten können. Außerdem könnten sie ihren Wohnsitz frei wählen. Beides würde der St. Galler Regierung aber zu weit gehen, weil die Kosten für gewisse Gemeinden deutlich steigen würden. Der Bundesrat will die Individualbesteuerung im Jahr 2032 einführen. Das hat er heute entschieden. Die Regierung hat sich damit für den spätmöglichsten Termin entschieden. Damit will sie den Kantonen die nötige Zeit für die Umstellung geben. Das Stimmvolk hat der Individualbesteuerung im Frühling zugestimmt. Damit muss künftig jede Person eine eigene Steuererklärung ausfüllen, unabhängig vom Zivilstand. Die Schweizerische Flüchtlingshilfe kritisiert das Urteil zur Wegweisung eines jungen Afghanen in sein Heimatland. Sie hält es für unzumutbar, dass Personen nach Afghanistan weggewiesen werden. Zuvor hatte das Bundesverwaltungsgericht in einem Referenzurteil entschieden, dass junge Afghanen wieder abgeschoben werden dürfen. Dies allerdings nur, wenn ihnen etwa keine besondere Gefährdung durch die Taliban-Regierung in Afghanistan drohe. In Schweizer Städten gibt es teilweise mehr Kita-Plätze, als nachgefragt werden. Dieses Überangebot führt laut dem Verband Kinderbetreuung Schweiz bereits zu Schließungen. Für manche Familien sei die Betreuung zu teuer. Dazu kommen sinkende Geburtenzahlen, Fachkräftemangel und steigende Kosten für die Kitas. Gleichzeitig gibt es auf dem Land weiterhin vergleichsweise wenige Betreuungsangebote.
6: Gute Nachrichten für unterwegs, ihr habt freie Fahrt, kommt gut und sichert euch ein Ziel, gleich wo ihr das erwähnt.
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7: Der Sommer, der läuft nochmal heiß heute, ja, mit bis zu 30 Grad im FM1-Land und kaum an einer Wolke, höchstens über den Bergen, sorgen das paar Quellwolken für optische Abwechslung und ein bisschen Schatten. Am Donnerstag, ja, da kommt das Wetter ein bisschen mit mehr Temperament daher, nebst Wolken und ein bisschen Sonne, ja, gibt es auch Regen und vor allem Richtung Berge Gewitter bei um die 23 bis 26 Grad.
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7: Ja, von außen herrscht Freizeitmodus an diesem Mittwochnachmittag. Kein Wunder bei diesem Wetter. Ja, deine hockt ihr vielleicht gerade noch vor dem Bildschirm, der Werkbank oder der Ladentheke. Also falls ihr heute nur durchs Fenster seht, was für ein schöner Tag das ist. Wir bringen wenigstens den Sound zu euch, der euch da ein bisschen Sommer- und Sonnenfeeling bringt. Don Henley mit Boys of Summer, Superheim mit Following the Sun. Geht nach Michael Schulte. Und das ist's.

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6: Einen schönen guten Nachmittag hier bei FM1. Wir haben es 3.
7: Früh im Studio die Laura Kühne.
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7: Der Kanton Appenzell-Ausserrhoden hebt das absolute Feuerverbot auf. Es gilt aber laut dem Kanton immer noch Gefahrenstufe 4. Die meisten Präventionsmaßnahmen gelten daher weiter. So bleibt beispielsweise das offene Feuer oder Grillieren mit Holzkohle im Wald und Waldesnähe noch immer verboten. Die Regenfälle reichten noch nicht aus, um die länger anhaltende Trockenheit vollständig auszugleichen, heißt es weiter. In Schweizer Städten gibt es teilweise mehr Kita-Plätze als nachgefragt werden. Dieses Überangebot führt laut dem Verband Kinderbetreuung Schweiz bereits zu Schließungen. Für manche Familien sei die Betreuung zu teuer. Dazu kommen sinkende Geburtenzahlen, Fachkräftemangel und steigende Kosten für die Kitas. Gleichzeitig gibt es auf dem Land weiterhin vergleichsweise wenige Betreuungsangebote. Der Bundesrat will die Individualbesteuerung im Jahr 2032 einführen. Das hat er heute entschieden. Die Regierung hat sich damit für den spätmöglichsten Termin entschieden. Damit will sie den Kantonen die nötige Zeit für die Umstellung geben. Das Stimmvolk hat der Individualbesteuerung im Frühling zugestimmt. Damit muss künftig jede Person eine eigene Steuererklärung ausfüllen, unabhängig vom Zivilstand. Die Schweizerische Flüchtlingshilfe kritisiert das Urteil zur Wegweisung eines jungen Afghanen in sein Heimatland. Sie hält es für unzumutbar, dass Personen nach Afghanistan weggewiesen werden. Zuvor hatte das Bundesverwaltungsgericht in einem Referenzurteil entschieden, dass junge Afghanen wieder abgeschoben werden dürfen. Dies allerdings nur, wenn ihnen etwa keine besondere Gefährdung durch die Taliban-Regierung in Afghanistan drohe.
6: 2 ab 3 und auf der Ostschweizer und Bündner Strasse. Da sieht es gut aus. Wir haben keine grösseren Staus. Ich wünsche euch allen eine gute Fahrt.
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6: Die Sonnenbrille, die bleibt heute Nachmittag definitiv weiterhin da vorne oder am besten gerade auf dem Kopf. Morgen Donnerstag, da ist es dann vor allem am Morgen noch sonnig. Sonst dann der Tag da wieder eher ein bisschen bewölkt und vor allem am Nachmittag dann eben auch mal mit ein bisschen Regen oder lokal einmal noch ein paar Gewitter.
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6: Gutzli Reste aus der Zähfische, nach dem Zvieri zurück an die Arbeit. Ja, dann nehmen wir es gemütlich für den Weg. Das ist gerade Noemi Besa.

0: Wie die, die das erste Mal auf den Sprungturm gehen, stehen auch sie ganz hinten an. Die Hausaufgaben. Bei diesem Wetter am Mittwochnachmittag ist bei den meisten Kindern schon eher Party wie Pult angesagt. Schwung zum Sonnenwetter haben wir auch jetzt gerade mit dem Pitbull.
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Time to Shine hat sich auch die Sonne gedacht, heute Mittwoch. Keine Ahnung, vielleicht hat sie gestern ein vielversprechendes Date gehabt und will jetzt jemanden beeindrucken. Was auch immer das ist, wir nehmen es. Dazu, zu Sonnenwetter, gibt es ganz viel Musik. Mit dem Kygo.

0: 2000er Klassiker von der Amy Winehouse. Rehab, die und mehr geht jetzt in den nächsten 20 Minuten.
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Als Kind ein trauriger Zvieri, mittlerweile als Erwachsene nicht mal so schlecht. Ein Müsli-Riegel und genau gleich viel Energie, aber viel weniger Bosme gibt er den Hit Repeat It von Ed Sheeran und Martin Garrix. Stay.

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0: Habt ihr heute Abend einen Spieleabend geplant? Dann üben wir zusammen schon mal jetzt. Lady Gaga und Pokerface hilft uns dabei. Noch ein Punkt am Start für euch. Und als allererstes, da schauen wir jetzt auf das, was für Gesprächsstoff sorgt. Das ist Fieri.
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1: Wegen des Japankäfers gelten im Raum Buchs und im angrenzenden Fürstentum Liechtenstein ab sofort Einschränkungen. Der Kanton St. Gallen will damit verhindern, dass sich der Schädling weiter ausbreitet. In der Nähe der Fundorte dürfen Rasen und Wiesen bis Ende September nicht mehr bewässert werden. Zudem gelten Einschränkungen für die Entsorgung von Schnittgut und den Transport von Pflanzen. Im Raum Buchs wurden bisher 13 Japankäfer gefunden. Der Schutzstatus S für Ukrainerinnen und Ukrainer bleibt in der Schweiz mindestens bis zum März 2028 bestehen. Neu erhalten ihn laut dem Bundesrat jedoch nur noch Personen, die ihre militärischen Pflichten in der Ukraine einhalten. Die Einschränkung betrifft also insbesondere Personen im wehrpflichtigen Alter, Reservisten und freiwillige Eingetretene. Für Personen, die bereits den Schutzstatus S haben, ändert sich nichts. Die anhaltende Trockenheit hat die Schweizer Alpwirtschaft in eine kritische Lage gebracht. Wegen des Futter- und Trinkwassermangels mussten bereits einige Betriebe ihre Tiere früher von den Alpen holen. Besonders stark betroffen sind der Jurabogen, die Westschweiz und Teile der Ostschweiz. Die Lage sei aber flächendeckend kritisch, wie der Schweizerische Alpwirtschaftliche Verband mitteilte. Das KI-Unternehmen OpenAI weitet das Werbegeschäft mit seinem Chatbot ChatGPT auf Europa aus. Die Werbung wird am kommenden Montag in 31 europäischen Märkten aktiviert, auch in der Schweiz. Um das Vertrauen der Nutzerschaft nicht zu gefährden, will OpenAI unter anderem die Werbeinhalte optisch von den Chat-Inhalten abheben, teilt das Unternehmen mit. Ohne Werbung geht es dann nur noch mit einem kostenpflichtigen Abo.
0: Kurz nach dem 4 stockt es einfach ein bisschen in der Region Rapperswil, und zwar über den Seedamm. Richtig Epizentrum im Moment 20 Minuten, wo es länger geht. Sonst haben wir aber keine Meldungen mehr für die Ostschweiz und Graubünden.
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0: Der Petrus meint es definitiv gut mit den Kindern im FM1-Land am schulfreien Nachmittag. Da ist es eben sonnig. Da bleibt es jetzt auch für den Rest von heute Mittwoch. Morgen Donnerstag ist es dann schon wieder eher bewölkt. Das mit Temperaturen von um die 25 Grad. Und vor allem dann am Nachmittag ist aber auch im Nord mal noch Regen oder ein Gewitter mit dabei.
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0: Es geht uns doch allen gleich, dann braucht man sie ewig nicht mehr. Und wenn man sie dann braucht, dann muss man sie zuerst eben nochmal schnell suchen im Auto. Die Parkscheibe. Unterstützung dazu jetzt mit Olivia Dean.

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0: der Chef Mais. Für euch Mittwoch Nachmittag / Abend. Jetzt geht etwa so kurz vor um 16:30 die Zeit, wo es eben im Laden oder am Telefon nicht mehr heisst. Einen schönen Nachmittag, sondern einen schönen Abend. Und auf dem Weg im Mittwochabend, da haben wir euch ganz viel Musik mit Meghan Trainor. Schwung mit Imagine Dragons und Wrecked. Oder der Felix Jan und Pride, auch er für euch in den nächsten 20 Minuten mit dabei.
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0: Was gibt es eigentlich heute Nacht? Bei den ersten geistern die Frage schon im Kopf rum. Es ist 16:30.
7: Ich bin Laura Kühne. Guten Tag miteinander.
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7: Der Kanton Appenzell-Ausserrhoden hebt das absolute Feuerverbot auf. Es gilt aber laut dem Kanton immer noch Gefahrenstufe 4. Die meisten Präventionsmaßnahmen gelten daher weiter. So bleibt beispielsweise das offene Feuer oder Grillieren mit Holzkohle im Wald und Waldesnähe noch immer verboten. Die Regenfälle reichten noch nicht aus, um die länger anhaltende Trockenheit vollständig auszugleichen, heißt es weiter. Den Überschuss des Bundes in die Armee zu investieren sei eine gute Idee. Das sagt der Luzerner FDP-Nationalrat Peter Schilliger. Heute ist bekannt geworden, dass der Bund alleine über die Gewinnsteuer fast 1,5 Milliarden Franken mehr einnehmen wird. Verteidigungsminister Pfister beantragt rund 1 Milliarde Franken für die Luftabwehr, was bei ihm gut ankomme, sagt Schilliger.
8: Ich finde den Ansatz, dass man mit dem Überschuss Investitionen in die Armee vorzieht, absolut richtig. Das unterstütze ich. Was ich nicht unterstütze, ist, dass man zusätzlich Mehrwertsteuer will, für die Militärausgaben zu decken.
7: Damit meint Schilliger die Pläne des Bundesrats, die Mehrwertsteuer während eines Jahres um 0,5% anzuheben. Der neue britische Premierminister Andy Burnham will bis Weihnachten die Straßenobdachlosigkeit in England beenden. Niemand sollte gezwungen sein, in einem Hauseingang oder vor einem Bahnhof zu übernachten, sagte Burnham. Dafür will die britische Regierung über 480 Millionen Franken ausgeben.
0: Kurz nach dem 16:30 haben wir abgesehen von ein paar 5 Minuten Stocker noch keine grösseren Staus in der Ostschweiz. Und Graubünden kommen gut an euer Ziel.
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0: Bevor es in den nächsten Tagen dann definitiv abkühlt, regiert jetzt heute nochmal die Badhose. Das Pfeffi kann sagen, nach 31 Grad und das Quarte sind es gerade aktuell 30 Grad. Der Rest von heute bleibt sonnig und trocken. Morgen Donnerstag, da ist es dann schon wieder eher bewölkt. Am Morgen noch ein bisschen Sonnenstrahl, am Nachmittag dann aber doch an vielen Orten auch mal noch ein paar Regentropfen oder ein Gewitter mit dabei.
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als Kind. Wir haben das gut möglich jetzt auch nicht so mega gern gemacht. Aufräumen. Jetzt mittlerweile beim Arbeiten sehr gern, oder? Weil, wenn es ja heisst, sollen wir langsam anfangen, Baustelle, Werkstatt oder Sitzungszimmer aufräumen, dann kommt es den Feierabend näher. Und dort hin, da bringen wir euch jetzt gerade auch mit dem Megan Trainor einen guten Endspurt wünsche ich.

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0: Eben gleich. Vor dem Feierabend doch noch mal ein kleines Stückchen vom Geburikuchen, das noch fahrig ist, vom Znüni. Unser Appetizer für euch vor dem Feierabend, da kommt von der Taylor Swift Elizabeth Taylor ihren Hit für euch nach dem Punkt mit dabei.
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0: Einen schönen guten Abend hier bei FM1, es wird 5 Uhr.
6: Ich bin Laura Kühne, guten Abend.
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6: Wegen des Japankäfers gelten im Raum Buchs und im angrenzenden Fürstentum Liechtenstein ab sofort Einschränkungen. Der Kanton St. Gallen will damit verhindern, dass sich der Schädling weiter ausbreitet. In der Nähe der Fundorte dürfen Rasen und Wiesen bis Ende September nicht mehr bewässert werden. Zudem gelten Einschränkungen für die Entsorgung von Schnittgut und den Transport von Pflanzen. Im Raum Buchs wurden bisher 13 Japankäfer gefunden. Der Schutzstatus S für Ukrainerinnen und Ukrainer bleibt in der Schweiz mindestens bis zum März 2028 bestehen. Neu erhalten ihn laut dem Bundesrat jedoch nur noch Personen, die ihre militärischen Pflichten in der Ukraine einhalten. Die Einschränkung betrifft also insbesondere Personen im wehrpflichtigen Alter, Reservisten und freiwillige Eingetretene. Für Personen, die bereits den Schutzstatus S haben, ändert sich nichts. Die anhaltende Trockenheit hat die Schweizer Alpwirtschaft in eine kritische Lage gebracht. Wegen des Futter- und Trinkwassermangels mussten bereits einige Betriebe ihre Tiere früher von den Alpen holen. Besonders stark betroffen sind der Jurabogen, die Westschweiz und Teile der Ostschweiz. Die Lage sei aber flächendeckend kritisch, wie der Schweizerische Alpwirtschaftliche Verband mitteilte. Das KI-Unternehmen OpenAI weitet das Werbegeschäft mit seinem Chatbot ChatGPT auf Europa aus. Die Werbung wird am kommenden Montag in 31 europäischen Märkten aktiviert, auch in der Schweiz. Um das Vertrauen der Nutzerschaft nicht zu gefährden, will OpenAI unter anderem die Werbeinhalte optisch von den Chat-Inhalten abheben, teilt das Unternehmen mit. Ohne Werbung geht es dann nur noch mit einem kostenpflichtigen Abo.
0: Kurz nach dem 5 Uhr staut es ein bisschen Zweifelden, und zwar vom Meerstädten her. Zweifelden ist und vor allem durchs Zentrum durch. Aktuell gute 20 Minuten, wo es dort länger geht. Genau wie auch zu Rappi über den Seedamm oder von Kempraten her. Richtig Rappi-Zentrum da beides mal ebenfalls 20 Minuten plus.
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0: Heute kann er jetzt noch mal glänzen bei euch daheim. Die Pool-Temperaturen so bei um die 30 Grad im FM Island. Morgen Donnerstag kühlt schon wieder ein bisschen ab. 25 Grad dann noch so ungefähr der Durchschnitt. Dazu ist es hauptsächlich wieder eher bewölkt. Nachdem es am Morgen noch ein paar Sonnenstrahlen mit dabei gehabt hat, wechselt es dann am Nachmittag aber eher auf Regentropfen.
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0: Geh noch an den letzten Punkt auf der To-Do-Liste dran. Oder geht erst verwachen. All die, die nach der Nachtschicht jetzt den Tag davor nachgeschlafen haben. Für den Start in den Tag, wenn man dem so sagen kann, gibt es einen Schwung mit dem Solaroy und Hurricane.

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Da tauscht da schon ziemlich bald einmal den Hammer gegen den Unihockeyschläger, die Maus gegen die Fernbedienung oder den Strichcode-Scanner gegen Gabel und Messer. Ab Richtung Feierabend mit FM1 und jetzt mit einem, der tönt wie einem Feierabend. Superheroes hier für euren sonnigen Montagabend.

0: Robin Schulz und Fastboy führen zügigen Highweg, aber so richtig zügig wird es erst noch. Also zügig und vor allem schnell, dass euer Auto direkt zu einer Zeitmaschine wird. Und zusammen reisen wir dann zurück. Können wir Flashbacks führen, wenn man nur schon gehört. Pump Up Kicks, der Hit aus dem 2011, mit dabei für euch. Und auch Musik aus dem FM Island haben wir im Gepäck für den Start im Mittwoch für Abend. Den Sommer, den unterstreichen wir dann gerade nochmal mit der Shakira und dem Burna Boy. Die Die, gerade auch mit dabei nach dem Halbi.
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0: Es ist 17:30 und vor dem letzten Telefon beim Arbeiten, jetzt geht noch das, was zu wissen gibt.
7: Ich bin Laura Kühne, guten Abend.
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7: Den Überschuss des Bundes in die Armee zu investieren, sei hochproblematisch. Das sagt die Tessiner Grünen-Nationalrätin Greta Gysin. Heute ist bekannt geworden, dass der Bund alleine über die Gewinnsteuer fast 1,5 Milliarden Franken mehr einnehmen wird als budgetiert. Verteidigungsminister Pfister beantragt fast 1 Milliarde Franken für die Luftabwehr, was bei Gysin nicht gut ankommt.
8: Man hat in diesen Bereichen einen Einsatz, wo in den letzten Jahren sehr fest gespart worden ist, in der Bildung, in der internationalen Zusammenarbeit, in der Klimapolitik. Stattdessen findet man einfach zusätzlich fast 1 Milliarde für die Armee. Das ist hochproblematisch.
7: Weiter fordert Gysin, dass der Bund künftig weniger pessimistisch budgetiert. Die Thurgauer Gerichte sind zunehmend überlastet. Die Zahl der offenen Fälle steigt, gleichzeitig werden die Verfahren aufwendiger. Ein Grund dafür sind laut der Justizkommission auch immer mehr Eingaben, die Privatpersonen mit künstlicher Intelligenz erstellen. Diese seien oft sehr lang und wenig fundiert. Auch zusätzliches Personal konnte den Anstieg der offenen Fälle bisher nicht stoppen. Der Thurgauer Grosse Rat ist heute über die schwierige Situation der Gerichte informiert worden. Der neue britische Premierminister Andy Burnham will bis Weihnachten die Straßenobdachlosigkeit in England beenden. Niemand sollte gezwungen sein, in einem Hauseingang oder vor einem Bahnhof zu übernachten, sagte Burnham. Dafür will die britische Regierung über 480 Millionen Franken ausgeben.
0: Der SMI steht kurz vor Börsenschluss mit 0,4% im Plus von der St. Galler Kantonalbank, der Clemens Gisler.
9: Trotz der anhaltenden geopolitischen Belastung und der hohen US-Zinsen zeigt sich der Schweizer Aktienmarkt zur Wochenmitte von der positiven Seite. Stützend wirken die defensiven Pharma-Schwergewichte Roche und Novartis. Der klare Gewinner im SMI ist aber Geberit, der mit den Halbjahreszahlen hat können überzeugen und kurz vor Börsenschluss um fast 8% zulegt.
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0: 17:30 und es stockt ein bisschen von Waldstadt her Richtung Herisau ins Zentrum rein, aktuell gute 10 Minuten plus, genau gleich wie jetzt Gossau ins Zentrum rein, von Herisau her. Dann noch das Rappi über den Seedamm Richtung Rapperswil, im Moment gute 20 Minuten plus.
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0: Der Schattenparkplatz zahlt sich einmal mehr aus. Das Rezüns und das Rappi haben aktuell 31 Grad. Das Goldach sind es 29. Heute Abend bleibt es auch an den meisten Orten weiterhin sonnig. Morgen Donnerstag kühlt es dann wieder ein bisschen ab. Die Temperaturen noch bei um die 25 Grad. Dazu ist es auch eher wieder bewölkt. Und am Morgen noch mit ein paar Sonnenstrahlen gemischt. Am Nachmittag dann aber eher mit Regentropfen oder Gewitter.
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0: Move-Stories. Mein Gast ist der Cedric Spielhofer, Mitinhaber vom Familienunternehmen Fromage Spielhofer, der unter anderem den Tête du Moine produziert mit den Käserösli. Ist das Zentrale, dass es eben nicht einfach nur ein Käse ist, sondern etwas Spezielles, fast ein Erlebnis?
1: Sobald dass du ein Tête du Moine auf dem Tisch hast, da will jeder schnell ein bisschen drehen. Vom Kleinsten bis zum Ältesten. Ich will hier eines drehen, ich will hier eines drehen. 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Von dem her haben wir gerade alles können, erreichen, was wir wollen und wegen dem haben wir auch Erfolg auf dem Markt. Ja.
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Chef Mais für euren Mittwochabend, wo ihr jetzt auf dem Highway schon gespannt wartet auf die Geschichten von eurem Partner oder Partnerin über die Leute bei ihnen im Geschäft. Ihr kennt es zwar eigentlich gar nicht, und gleich ist es eben schon noch interessant, wer denn jetzt bei dieser Affäre vom Buchhalter alles involviert ist.

0: richtig ein Feierabend mit dem The Weeknd. I feel it coming. Hier bei FM1. Für euch Mittwochabend. Und um dann das Geschäft abschliessen, fertig, Feierabend endgültig, da haben wir Rennen mit dabei. Der Benz & Boone. Sorry, I'm here for someone else. Nach dem Punkt.
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0: Einen schönen guten Abend hier bei FM1. Es ist 6 Uhr.
3: Ich bin Laura Kühne. Guten Abend.
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3: Bei einer Kollision zwischen einem Auto und einem Linienbus in Davosdorf sind heute 8 Personen verletzt worden, eine davon schwer. Beim Abbiegen übersah ein 80-jähriger Mann den vortrittsberechtigten Linienbus, wie die Kantonspolizei Graubünden mitteilt. Die Rega flog die schwer verletzte Passagierin ins Spital. Die genaue Unfallursache wird nun abgeklärt. Im Wallis sind 2 Bergsteiger gefunden worden, die seit 34 Jahren vermisst wurden. Ein Wanderer entdeckte auf dem Triftgletscher bei Saasgrund menschliche Überreste. DNA-Analysen zeigten nun, es handelt sich um 2 Belgier, die 1992 verschwunden waren. Laut der Walliser Kantonspolizei werden durch schmelzende Gletscher immer wieder jahrzehntealte Vermisstenfälle geklärt. Ein Großbrand in Spanien ist vermutlich absichtlich gelegt worden. Davon geht die Regierung der Region Extremadura aus. Dort wurden bereits 10 Ortschaften mit insgesamt rund 700 Einwohnerinnen und Einwohnern evakuiert. Mehr als 200 Einsatzkräfte und über 20 Löschflugzeuge und Helikopter kämpfen gegen die Flammen. Unterdessen entspannt sich die Lage bei anderen großen Waldbränden. Eine 27-jährige Frau hat die Stadt Wien verklagt, weil sie für eine öffentliche Toilette 50 Cent bezahlen musste. Da Männer für das Pissoir nicht zahlen müssten, verstoße diese Regelung gegen das Antidiskriminierungsgesetz der Stadt, begründet ihre Anwältin. Die Frau hatte ursprünglich mit einem Freund eine Toilettenanlage aufgesucht und sich gefragt, warum sie zahlen müsse, ihr Begleiter aber nicht.
0: Kurz nach dem 6 Uhr stockt es noch ein bisschen zu Rappi über den Seedamm Richtung Rapperswil-Zentrum. Sonst aber keine Meldungen mehr von grösseren Staus. Ich wünsche euch eine gute Fahrt.
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0: Auch heute Abend gibt es bei vielen vermutlich wieder einen kalten. Die Nachttemperaturen aktuell im FM1-Land so bei um die 30 Grad. Morgen Donnerstag kühlt es aber schon wieder ein bisschen ab, noch um die 25 dann. Dazu ist es wieder eher bewölkt. Am Morgen noch mit ein paar Sonnenstrahlen, am Nachmittag und Abend dann aber schon eher mit den Regentropfen oder mal ein Gewitter.
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0: Knapp drauf fürs Training? Kein Problem. Einwärmen ist heute im Auto. Rihanna und Only Girl steht schon in den Startlöchern für euch. Als erstes geht's zu Red Halton.

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0: Auf dem Weg gehen arbeiten, auf dem Heimweg, auf dem Weg zum Zahnarzt oder auf dem Weg in die Autogarage. Gut möglich, haben dann gesehen auf der Strasse. Unseren Morgen schon.
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0: Seit dem Montagmorgen ist er mit einer konkreten Mission unterwegs, quer durch das FM1-Land möglichst viele Dörfer abzuklappern. Ein bisschen Haken dran, er darf kein Geld oder Essen mitnehmen. Mittlerweile ist er schon über 10 Stunden unterwegs. Ihr habt ihm wie immer fleissig geholfen mit Essen, Übernachtungsstätten und. Jetzt aktuell ist er gerade im Grabserberg auf dem Endspurt. Die Schmierung hat heute Morgen gestartet. Und hört mal selber, aber ich würde behaupten, man hört ganz ein bisschen, dass es der Endspurt ist.
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0: Ja, ist auch schon gesprächig in unserem Morgen schon. Der Feierabend hat er sich aber auf jeden Fall verdient. Schlafen im Stroh ist jetzt dann gerade angesagt auf dem Bauernhof im Grabserberg. 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

0: Damiano David und Next Summer für ein entspanntes Move-Start in Feierabend. Und so wie das Wetter von außen, fröhlich und heiter, so starten wir im Mittwochabend. Die Olivia Rodrigo und Drop Dead ist für da mit dabei. Frische Musik von der Taylor Swift, I Knew It, I Knew You. Oder einfach alt bewährt, Backstreet Boys, gehen immer. Speziell immer für Abend. Larger Than Life, auch mit dabei in der nächsten Halbstunde.
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0: Und als allererstes, da schauen wir jetzt auf das, was für Gesprächsstoff sorgt. Es ist 6:30.
2: Ich bin Laura Kühne, guten Abend.
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2: Die Thurgauer Gerichte sind zunehmend überlastet. Die Zahl der offenen Fälle steigt, gleichzeitig werden die Verfahren aufwendiger. Ein Grund dafür sind laut der Justizkommission auch immer mehr Eingaben, die Privatpersonen mit künstlicher Intelligenz erstellen. Diese seien oft sehr lang und wenig fundiert. Auch zusätzliches Personal konnte den Anstieg der offenen Fälle bisher nicht stoppen. Der Thurgauer Grosse Rat ist heute über die schwierige Situation der Gerichte informiert worden. Der Bundesrat will, dass Lieferwagen umweltfreundlicher werden. Dafür müssen kleinere Elektronutzfahrzeuge ab Oktober nicht mehr alle Anforderungen erfüllen, die sie bisher bei einem Gewicht von mehr als 3,5 Tonnen erfüllen mussten. Konkret müssen sich Chauffeure von Elektrofahrzeugen bis 4,25 Tonnen nicht mehr an die Arbeits-, Lenk- und Ruhezeitvorschriften halten und dürfen auf Autobahnen bis zu 120 km pro Stunde fahren. Ein Schweizer ist in Frankreich wegen Katzschmuggels verurteilt worden. Er muss 10 Monate ins Gefängnis und dafür 10 Jahre nicht nach Frankreich. Er reiste am Sonntag von Israel mit 144 Kilogramm Kat im Gepäck nach Frankreich. Die Pflanze ist in Israel legal, in Frankreich jedoch verboten. Mit dem Verkauf dieser euphorisierenden Pflanze wollte er laut Mitteilung Spielschulden begleichen. In Kanada werden immer mehr Tote nicht abgeholt. Allein in der Provinz Ontario waren es vergangenes Jahr etwa 1700 Tote. Dass diese nicht abgeholt wurden, liegt laut Experten nicht nur daran, dass einige von ihnen keine Angehörigen haben. Ein weiterer Grund ist, dass sich Angehörige eine Bestattung oft nicht leisten können. Denn Bestattungen können in Kanada schnell mehrere tausend Dollar kosten.
0: Der SMI schließt heute mit rund 0,5% im Plus von der St. Galler Kantonalbank, der Clemens Gisler.
3: Trotz der anhaltenden geopolitischen Belastung und der hohen US-Zinsen zeigt sich der Schweizer Aktienmarkt zur Wochenmitte von der positiven Seite. Stützend wirken die defensiven Pharma-Schwergewichte Roche und Novartis. Der klare Gewinner im SMI ist aber Geberit, der mit den Halbjahreszahlen hat können überzeugen und kurz vor Börsenschluss um fast 8% zulegt.
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0: 6:30 und ein Blick auf die Ostschweizer und Bündner Strasse. Es sieht gut aus, abgesehen von ein paar kleinen Stocken, da keine grösseren Staus. Ich wünsche euch eine gute Fahrt.
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0: Wenn ihr körperlich arbeitet, dann hat es heute definitiv auch wieder mehr wie ein T-Shirt gebraucht. Temperatur auch jetzt aktuell noch bei um die 30 Grad im FM1-Land. Morgen Donnerstag kühlt es langsam ein bisschen ab. Und noch um die 25 Grad. Dazu ist es auch schon eher bewölkt. Am Morgen noch ein bisschen Sonne mit dabei. Am Nachmittag dann aber doch auch an jedem Nacht ein paar Regentropfen oder mal ein Gewitter.
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0: Und für den Start in Mittwoch, Feierabend, da gehen wir direkt rein.

0: Sonnenbrüllenmusik von der Naomi Larren. Hot Girl Summer, das ist der Platz 2 vom Mittwoch Abend.
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0: Der Mittwochabend, der vorläufig der letzte könnte sein für die nächsten Tage, wo noch mit den Spritzkämpfen verbringen am Abend. Aber wie gesagt, könnte. Die nächsten Tage, da kühlt es wieder ein bisschen ab und sollte eben auch über dem Nord immer mal wieder ein paar Regentropfen geben. Wer weiss, was wir auf jeden Fall wissen. Unser Platz 1 von den beliebtesten und aktuellsten Hits vom Tag. Der steht fest, da gibt es nichts mehr dran zu rütteln. Der Teddy Swims, Mr. Know-It-All.
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5: Ich bin Laura Kühne. Guten Abend.
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5: Der Tessiner Regierungsrat Claudio Zali musste nach verschiedenen Affären zurücktreten, unter anderem wegen Tonaufnahmen. Nun wurde die Frau, welche diese veröffentlicht hatte, tot im Luganersee bei Melide aufgefunden. Die Todesursache ist noch unklar, die Staatsanwaltschaft hat Ermittlungen aufgenommen. Auch ein mutmaßlicher Übergriff auf die Frau vor rund 10 Tagen wird geprüft. Einen Zusammenhang zwischen beiden Vorfällen gibt es bislang nicht, die Ermittler würden dies aber auch nicht ausschließen. Bei einer Kollision zwischen einem Auto und einem Linienbus in Davosdorf sind heute 8 Personen verletzt worden, eine davon schwer. Beim Abbiegen übersah ein 80-jähriger Mann den vortrittsberechtigten Linienbus, wie die Kantonspolizei Graubünden mitteilt. Die Rega flog die schwer verletzte Passagierin ins Spital. Die genaue Unfallursache wird nun abgeklärt. Eine 27-jährige Frau hat die Stadt Wien verklagt, weil sie für eine öffentliche Toilette 50 Cent bezahlen musste. Da Männer für das Pissoir nicht zahlen müssten, verstoße diese Regelung gegen das Antidiskriminierungsgesetz der Stadt, begründet ihre Anwältin. Die Frau hatte ursprünglich mit einem Freund eine Toilettenanlage aufgesucht und sich gefragt, warum sie zahlen müsse, ihr Begleiter aber nicht. Ein Großbrand in Spanien ist vermutlich absichtlich gelegt worden. Davon geht die Regierung der Region Extremadura aus. Dort wurden bereits 10 Ortschaften mit insgesamt rund 700 Einwohnerinnen und Einwohnern evakuiert. Mehr als 200 Einsatzkräfte und über 20 Löschflugzeuge und Helikopter kämpfen gegen die Flammen. Unterdessen entspannt sich die Lage bei anderen großen Waldbränden.
6: Der Feierabendverkehr hat sich langsam aber sicher überall ein bisschen geleitet. Das heisst, ich habe im Moment für euch keine Meldungen von grösseren Störungen. Ihr habt also Freifahrt, kommt gut und sicher euch ein Ziel.
7: Heute Abend ist es grösstenteils noch trocken im FM1-Land. Morgen Donnerstag dann aber eher wieder bewölkt. Morgen lokal noch ein paar Sonnenstrahlen. Sonst dann aber vor allem am Nachmittag an jedem Nord einmal noch ein paar Regentropfen oder ein Gewitter mit dabei.
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2: Guten Abend, ich bin der Jonathan Ernst.
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2: Ex-Raiffeisen-Chef Pierin Vinzenz hat am Zürcher Obergericht einen Freispruch gefordert. Bei den Schlussworten betonten Vinzenz und dessen Geschäftspartner Beat Stocker, dass sie die Raiffeisen und die Aduno nie schädigen wollten. Die Staatsanwaltschaft fordert Freiheitsstrafen von je 6 Jahren. Der Prozess dauerte 8 Tage. Bis ein Urteil gefällt ist, dürfte es mehrere Wochen dauern. Die Schweiz übernimmt ein weiteres Sanktionspaket der EU gegen Russland. Das hat der Bundesrat heute beschlossen. Neu gelten unter anderem strengere Verbote rund um den Handel mit Flüssigerdgas. Erstmals aktiviert die Schweiz zudem ein Instrument gegen die Umgehung von Sanktionen über Drittstaaten. Dadurch werden bestimmte Exporte nach Kirgisistan verboten. Es ist das 20. Sanktionspaket seit Beginn des Angriffskriegs Russlands gegen die Ukraine. Der Tessiner Regierungsrat Claudio Zali musste nach verschiedenen Affären zurücktreten, unter anderem wegen einer geleakten Tonaufnahme. Nun wurde die Frau, welche diese veröffentlicht hatte, tot im Luganersee bei Melide aufgefunden, wie RSI berichtet. Die Todesursache sei noch unklar, die Staatsanwaltschaft hat Ermittlungen aufgenommen. Auch ein mutmaßlicher Übergriff auf die Frau vor rund 10 Tagen werde geprüft. Einen Zusammenhang zwischen beiden Vorfällen gebe es bislang nicht, die Ermittler würden dies aber auch nicht ausschließen. Ein Großbrand ist in Spanien vermutlich absichtlich gelegt worden. Davon geht die Regierung der Region Extremadura aus. Dort wurden bereits 10 Ortschaften mit insgesamt rund 700 Einwohnerinnen und Einwohnern evakuiert. Mehr als 200 Einsatzkräfte und über 20 Löschflugzeuge und Helikopter kämpfen gegen die Flammen. Unterdessen entspannt sich die Lage bei anderen großen Waldbränden in Spanien. Vor dem Selisberg-Tunnel auf der A2 Richtung Norden braucht ihr ein paar Minuten mehr. Dort ist das Tunnel mehrfach kurz gesperrt worden. Darum also dort ein paar Minuten dazu rechnen. Sonst läuft es einigermaßen gut vorwärts auf der Strasse. Ich wünsche einen schönen Abend.
3: Heute Abend ist es grösstenteils noch trocken im FM1-Land. Morgen Donnerstag dann aber eher wieder bewölkt. Morgen lokal noch ein paar Sonnenstrahlen. Sonst dann aber vor allem am Nachmittag an jedem Nord auch mal noch ein paar Regentropfen oder ein Gewitter mit dabei.
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2: Guten Abend, die Themen haben heute Schlagzeilen gemacht.
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2: Den Überschuss des Bundes in die Armee zu investieren, das sei eine gute Idee, das sagt der Luzerner FDP-Nationalrat Peter Schilliger. Heute ist bekannt geworden, dass der Bund alleine über die Gewinnsteuer fast 1,5 Milliarden Franken mehr einnehmen wird. Verteidigungsminister Pfister beantragt rund 1 Milliarde Franken für die Luftabwehr, was bei ihm gut ankomme, sagt Schilliger.
3: Ich finde den Ansatz, dass man mit dem Überschuss Investitionen in die Armee vorzieht, absolut richtig. Das unterstütze ich. Was ich nicht unterstütze, ist, dass man zusätzlich Mehrwertsteuer will, für die Militärausgaben zu decken.
2: Damit meint Schilliger die Pläne des Bundesrats, die Mehrwertsteuer während eines Jahres um 0,5% anzuheben.
4: Dass Ende September beide Volksinitiativen abgelehnt werden dürfen, sei keine Überraschung. Das sagt Politologe Sean Müller. Die neueste Umfrage, die heute von Tamedia veröffentlicht wurde, zeigt, dass rund 2/3 der Stimmbürgerinnen und Stimmbürger sowohl die Ernährungsinitiative als auch die Neutralitätsinitiative ablehnen. Auch die grosse Sichtbarkeit der Neutralitätsinitiative dürfe für ein Jahr nicht ausreichen, sagt Müller.
5: Die Ablehnung ist doch sehr klar. Wir denken eigentlich, dass sie auf einem höheren Niveau anfängt, weil ja, Neutralität ist ja schon etwas Urschweizerisches und das verstärken wir kann schon dagegen sein, aber anscheinend sind ganz viele dagegen.
4: Nur die SVP-Basis stimmt der Neutralitätsinitiative zu.
6: Gelder für die Terrorismusfinanzierung werden immer häufiger als humanitäre Spende getarnt, auch in der Schweiz. Dies berichtet SRF mit Verweis auf einen internationalen Fall, bei welchem auch die US-Bundespolizei FBI ermittelt. In den Fall verstrickt soll auch ein 19-jähriger Aargauer sein, weil er mehrere hundert Franken überwiesen hat. Dieser versteht die Geldüberweisung als humanitäre Spende, die Bundesanwaltschaft jedoch als finanzielle Unterstützung einer Terrororganisation.
4: Der Tessiner Regierungsrat Claudio Zali musste nach verschiedenen Affären zurücktreten, unter anderem wegen Tonaufnahmen. Nun wurde die Frau, welche diese veröffentlicht hatte, tot im Luganersee bei Melide aufgefunden. Die Todesursache ist noch unklar, die Staatsanwaltschaft hat Ermittlungen aufgenommen. Auch ein mutmaßlicher Übergriff auf die Frau vor rund 10 Tagen wird geprüft. Einen Zusammenhang zwischen beiden Vorfällen gibt es bislang nicht, die Ermittler würden dies aber auch nicht ausschließen.
7: Der neue britische Premierminister Andy Burnham will bis Weihnachten die Straßenobdachlosigkeit in England beenden. Mit umgerechnet rund 480 Millionen Franken sollen etwa neue Unterkünfte oder Unterstützungsangebote geschaffen werden. Niemand sollte gezwungen sein, in einem Hauseingang oder vor einem Bahnhof zu übernachten, sagte Burnham. Wie die Nachrichtenagentur PA berichtet, waren vor einem Jahr rund 4.800 Menschen pro Nacht betroffen. Rund die Hälfte schlief in der Hauptstadt London auf der Straße.
8: Noch einmal so richtigen Sommertag, auch auf dem Thermometer. Kühlt es jetzt morgen Donnerstag wieder ein bisschen ab, noch um die 25 Grad den Tag durch. Dazu ist es auch wieder hauptsächlich bewölkt. Am Morgen zwar noch mit ein paar Sonnenstrahlen, am Nachmittag dann aber eher mit Regentropfen oder auch noch einem Gewitter. 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
2: Guten Abend, diese Themen haben heute Schlagzeilen gemacht.
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2: Den Überschuss des Bundes in die Armee zu investieren, sei hochproblematisch. Das sagt die Tessiner Grünen-Nationalrätin Greta Gysin. Heute ist bekannt geworden, dass der Bund alleine über die Gewinnsteuer fast 1,5 Milliarden Franken mehr einnehmen wird als budgetiert. Verteidigungsminister Martin Pfister beantragt fast 1 Milliarde Franken für die Luftabwehr, was bei Gysin nicht gut ankommt.
3: Man hat in diesen Bereichen sollen einsetzen, wo in den letzten Jahren sehr fest gespart worden ist, in der Bildung, in der internationalen Zusammenarbeit, in der Klimapolitik. Stattdessen findet man einfach zusätzlich fast 1 Milliarde für die Armee. Das ist hochproblematisch.
2: Weiter fordert Gysin, dass der Bund künftig weniger pessimistisch budgetiert.
4: Dass Ende September beide Volksinitiativen abgelehnt werden dürfen, sei keine Überraschung. Das sagt Politologe Sean Müller. Die neueste Umfrage, die heute von Tamedia veröffentlicht wurde, zeigt, dass rund 2/3 der Stimmbürgerinnen und Stimmbürger sowohl die Neutralitätsinitiative als auch die Ernährungsinitiative ablehnen. Bei der Ernährungsinitiative überrasche ihn die Zustimmung von fast 1/3 der Stimmbürgerinnen, sagt Müller.
5: Im Parlament hat ja niemand die Initiative unterstützt, was sehr selten ist. Es hat immer ein paar versprengte oder sogar einzelne Fraktionen, die Initiative unterstützt. Und trotzdem haben wir 31%, was nicht so weit weg ist von den 36% bei Neutralitätsinitiative.
4: Abgestimmt wird am 27. September.
2: Der Tessiner Regierungsrat Claudio Zali musste nach verschiedenen Affären zurücktreten, unter anderem wegen einer geleakten Tonaufnahme. Nun wurde die Frau, welche diese veröffentlicht hatte, tot im Luganersee bei Melide aufgefunden, wie RSI berichtet. Die Todesursache sei noch unklar, die Staatsanwaltschaft hat Ermittlungen aufgenommen. Auch ein mutmaßlicher Übergriff auf die Frau vor rund 10 Tagen werde geprüft. Einen Zusammenhang zwischen beiden Vorfällen gebe es bislang nicht, die Ermittler würden dies aber auch nicht ausschließen.
6: Junge Asylbewerber aus Afghanistan können weggewiesen werden. Das hat das Bundesverwaltungsgericht entschieden. Allerdings nur dann, wenn etwa jungen Afghanen keine besondere Gefährdung durch die Taliban-Regierung in Afghanistan drohe, schreibt das Gericht. Nach Ansicht des Gerichts hat sich die Sicherheitslage in Afghanistan seit der Machtübernahme der Taliban verbessert. Im Referenzurteil geht es um einen jungen Afghanen, der Ende des letzten Jahres ein Asylgesuch gestellt hatte.
2: Ein Großbrand ist in Spanien vermutlich absichtlich gelegt worden. Davon geht die Regierung der Region Extremadura aus. Dort wurden bereits 10 Ortschaften mit insgesamt rund 700 Einwohnerinnen und Einwohnern evakuiert. Mehr als 200 Einsatzkräfte und über 20 Löschflugzeuge und Helikopter kämpfen gegen die Flammen. Unterdessen entspannt sich die Lage bei anderen großen Waldbränden in Spanien.
7: Noch einmal so richtigen Sommertag, auch auf dem Thermometer, kühlt es jetzt morgen Donnerstag wieder ein bisschen ab, noch um die 25 Grad den Tag durch. Dazu ist es auch wieder hauptsächlich bewölkt, am Morgen zwar noch mit ein paar Sonnenstrahlen, am Nachmittag dann aber eher mit Regentropfen oder einmal noch einem Gewitter. 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
2: Guten Abend, die Themen haben heute Schlagzeilen gemacht.
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3: Den Überschuss des Bundes in die Armee zu investieren sei eine gute Idee. Das sagt der Luzerner FDP-Nationalrat Peter Schilliger. Heute ist bekannt geworden, dass der Bund alleine über die Gewinnsteuer fast 1,5 Milliarden Franken mehr einnehmen wird. Verteidigungsminister Pfister beantragt rund 1 Milliarde Franken für die Luftabwehr. Was bei ihm gut ankomme, sagt Schilliger.
4: Ich finde den Ansatz, dass man mit dem Überschuss Investitionen in die Armee vorzieht, absolut richtig. Das unterstütze ich. Was ich nicht unterstütze, ist, dass man zusätzlich Mehrwertsteuer will, für die Militärausgaben zu decken.
3: Damit meint Schilliger die Pläne des Bundesrats, die Mehrwertsteuer während eines Jahres um 0,5% anzuheben.
2: Dass Ende September beide Volksinitiativen abgelehnt werden dürften, sei keine Überraschung. Das sagt Politologe Sean Müller. Die neueste Umfrage, die heute von Tamedia veröffentlicht wurde, zeigt, dass rund 2/3 der Stimmbürgerinnen und Stimmbürger sowohl die Ernährungsinitiative als auch die Neutralitätsinitiative ablehnen. Auch die große Sichtbarkeit der Neutralitätsinitiative dürfte für ein Jahr nicht ausreichen, sagt Müller.
5: Die Ablehnung ist doch sehr klar. Man hätte eigentlich denken, dass sie auf einem höheren Niveau anfängt, weil ja, Neutralität ist ja schon etwas Urschweizerisches und das verstärken, wer kann schon dagegen sein, aber anscheinend sind ganz viele dagegen.
2: Nur die SVP-Basis stimmt der Neutralitätsinitiative zu.
3: Der Tessiner Regierungsrat Claudio Zali musste nach verschiedenen Affären zurücktreten, unter anderem wegen Tonaufnahmen. Nun wurde die Frau, welche diese veröffentlicht hatte, tot im Luganersee bei Melide aufgefunden. Die Todesursache ist noch unklar, die Staatsanwaltschaft hat Ermittlungen aufgenommen. Auch ein mutmaßlicher Übergriff auf die Frau vor rund 10 Tagen wird geprüft. Einen Zusammenhang zwischen beiden Vorfällen gibt es bislang nicht, die Ermittler würden dies aber auch nicht ausschließen.
6: Gelder für die Terrorismusfinanzierung werden immer häufiger als humanitäre Spende getarnt, auch in der Schweiz. Dies berichtet SRF mit Verweis auf einen internationalen Fall, bei welchem auch die US-Bundespolizei FBI ermittelt. In den Fall verstrickt soll auch ein 19-jähriger Aargauer sein, weil er mehrere hundert Franken überwiesen hat. Dieser versteht die Geldüberweisung als humanitäre Spende, die Bundesanwaltschaft jedoch als finanzielle Unterstützung einer Terrororganisation.
2: Der neue britische Premierminister Andy Burnham will bis Weihnachten die Straßenobdachlosigkeit in England beenden. Mit umgerechnet rund 480 Millionen Franken sollen etwa neue Unterkünfte oder Unterstützungsangebote geschaffen werden. Niemand sollte gezwungen sein, in einem Hauseingang oder vor einem Bahnhof zu übernachten, sagte Burnham. Wie die Nachrichtenagentur PA berichtet, waren vor einem Jahr rund 4.800 Menschen pro Nacht betroffen. Rund die Hälfte schlief in der Hauptstadt London auf der Straße.
7: Noch einmal so richtigen Sommertag, auch auf dem Thermometer. Kühlt es jetzt morgen Donnerstag wieder ein bisschen ab, noch um die 25 Grad den Tag durch. Dazu ist es auch wieder hauptsächlich bewölkt. Am Morgen zwar noch mit ein paar Sonnenstrahlen, am Nachmittag dann aber eher mit Regentropfen oder auch noch mit Gewitter. 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
1: Es ist 12 Uhr.
2: Guten Abend, diese Themen haben heute Schlagzeilen gemacht.
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3: Den Überschuss des Bundes in die Armee zu investieren, sei hochproblematisch. Das sagt die Tessiner Grünen Nationalrätin Greta Gysin. Heute ist bekannt geworden, dass der Bund alleine über die Gewinnsteuer fast 1,5 Milliarden Franken mehr einnehmen wird als budgetiert. Verteidigungsminister Pfister beantragt fast 1 Milliarde Franken für die Luftabwehr, was bei Gysin nicht gut ankommt.
4: Man hat in diesen Bereichen einen Einsatz, wo in den letzten Jahren sehr fest gespart worden ist, in der Bildung, in der internationalen Zusammenarbeit, in der Klimapolitik. Stattdessen findet man einfach zusätzlich fast 1 Milliarde für die Armee. Das ist hochproblematisch.
3: Weiter fordert Gysin, dass der Bund künftig weniger pessimistisch budgetiert.
2: Dass Ende September beide Volksinitiativen abgelehnt werden dürften, sei keine Überraschung. Das sagt Politologe Sean Müller. Die neueste Umfrage, die heute von Tamedia veröffentlicht wurde, zeigt, dass rund 2/3 der Stimmbürgerinnen und Stimmbürger sowohl die Neutralitätsinitiative als auch die Ernährungsinitiative ablehnen. Bei der Ernährungsinitiative überrasche ihn die Zustimmung von fast 1/3 der Stimmbürgerinnen, sagt Müller.
5: Im Parlament hat ja niemand die Initiative unterstützt, was sehr selten ist. Es hat immer ein paar versprengte oder sogar einzelne Fraktionen, die Initiative unterstützt. Und trotzdem haben wir 31%, was nicht so weit weg ist von den 36% bei Neutralitätsinitiative.
2: Abgestimmt wird am 27. September.
6: Der Tessiner Regierungsrat Claudio Zali musste nach verschiedenen Affären zurücktreten, unter anderem wegen einer geleakten Tonaufnahme. Nun wurde die Frau, welche diese veröffentlicht hatte, tot im Luganersee bei Melide aufgefunden, wie RSI berichtet. Die Todesursache sei noch unklar, die Staatsanwaltschaft hat Ermittlungen aufgenommen. Auch ein mutmaßlicher Übergriff auf die Frau vor rund 10 Tagen werde geprüft. Einen Zusammenhang zwischen beiden Vorfällen gebe es bislang nicht, die Ermittler würden dies aber auch nicht ausschließen.
2: Junge Asylbewerber aus Afghanistan können weggewiesen werden. Das hat das Bundesverwaltungsgericht entschieden. Allerdings nur dann, wenn etwa jungen Afghanen keine besondere Gefährdung durch die Taliban-Regierung in Afghanistan drohe, schreibt das Gericht. Nach Ansicht des Gerichts hat sich die Sicherheitslage in Afghanistan seit der Machtübernahme der Taliban verbessert. Im Referenzurteil geht es um einen jungen Afghanen, der Ende des letzten Jahres ein Asylgesuch gestellt hatte.
6: Ein Großbrand ist in Spanien vermutlich absichtlich gelegt worden. Davon geht die Regierung der Region Extremadura aus. Dort wurden bereits 10 Ortschaften mit insgesamt rund 700 Einwohnerinnen und Einwohnern evakuiert. Mehr als 200 Einsatzkräfte und über 20 Löschflugzeuge und Helikopter kämpfen gegen die Flammen. Unterdessen entspannt sich die Lage bei anderen großen Waldbränden in Spanien.
7: Noch einmal so richtigen Sommertag, auch auf dem Thermometer, kühlt es jetzt morgen Donnerstag wieder ein bisschen ab, noch um die 25 Grad den Tag durch. Dazu ist es auch wieder hauptsächlich bewölkt, am Morgen zwar noch mit ein paar Sonnenstrahlen, am Nachmittag dann aber eher mit Regentropfen oder einmal noch einem Gewitter. 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